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1: Es ist 3 Uhr.
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1: Es ist 4 Uhr. 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

0: Einen schönen guten Morgen, Pilatesland. Es ist 5 Uhr.
1: Ich bin Tina Golatrella. Guten Morgen.
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1: Das letzte Septemberwochenende hat an vielen Orten auf der Alpen-Nordseite Temperaturrekorde geknackt. So kletterte das Thermometer in Basel-Binningen auf 30,1 Grad. So spät im Januar wurde laut Meteo News noch nie ein Hitzetag auf der Alpen-Nordseite registriert. In Döllimont im Jura wurden 29,6 Grad gemessen. Ein Flugzeug der Airline Lufthansa musste gestern Abend auf dem Weg von Frankfurt nach Lissabon notlanden. Grund war eine Powerbank eines Fluggastes, die in Brand geraten war. Aus Sicherheitsgründen habe sich die Cockpit-Crew für die Ausweichslandung in Lyon entschieden. An Bord befanden sich 198 Passagiere. In Frankreich hat die Partei von Marine Le Pen im Senat erstmals Fraktionsstärke erreicht. Das rechtsnationale Rassemblement National RN kommt bei der Teilwahl auf 14 der 348 Sitze. Für die Fraktionsstärke sind 10 Sitze nötig. Das RN hat nun mehr Rechte im Senat, etwa bei der Redezeit. Marine Le Pen will im April als Präsidentin kandidieren. Papst Leo XIV. Hat jede Form aktiver Sterbehilfe verurteilt. Bei einem Besuch im französischen Marienwallfahrtsort Lourdes betonte er, es gehe darum, sich um einen leidenden Menschen zu kümmern und nicht darum, ihn zu beseitigen. Die Worte richtete der Papst an Ärzte und andere Beschäftigte im Gesundheitswesen. Es gibt zurzeit keine Meldungen in der Region. Kommt gut und sicher ans Ziel. Es ist meistens sonnig. Von der Region Bern bis zur Nordwestschweiz gibt es im Laufe des Tages ausdehnte Wolkenfelder. Die Temperaturen liegen am Morgen bei 9 und am Nachmittag bei bis zu 28 Grad. Die 0-Grad-Grenze liegt bei 4000 Meter.
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0: Einen schönen guten Morgen, Pilatesland. Schön sind ihr mit dabei heute. Mein Name ist Margot Zibung. Guten Morgen zusammen.

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0: Schönen guten Morgen, Pilatesland. Es ist 17:30.
1: Ich bin Tina Golatrella. Guten Morgen.
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1: Obwohl die Ernährungsinitiative abgelehnt wurde, werde die Diskussion weitergehen. Das sagte Guy Parmelin zum gestrigen Abstimmungsergebnis. Der Bundesrat werde Verantwortung übernehmen.
3: Der Bundesrat will verantwortungsbewusst dazu beitragen, im Geiste der Offenheit und auf der Suche nach ausgewogenen Lösungen.
1: Die Ernährungsinitiative wurde mit 72,5% Nein-Stimmen klar abgelehnt. Sie wollte den Selbstversorgungsgrad der Schweiz in 10 Jahren auf 70% erhöhen und dass mehr pflanzliche statt tierische Produkte produziert werden. Ein Flugzeug der Airline Lufthansa musste gestern Abend auf dem Weg

0: von Frankfurt nach Lissabon notlanden. Grund war eine Powerbank eines Fluggastes, die in Brand geraten war. Aus Sicherheitsgründen habe sich die Cockpit-Crew für die Ausweichslandung in Lyon entschieden. An Bord befanden sich 198 Passagiere. In Frankreich hat die Partei von Marine Le Pen im Senat erstmals Fraktionsstärke erreicht. Das rechtsnationale Rassemblement National RN kommt bei der Teilwahl auf 14 der 348 Sitze. Für die Fraktionsstärke sind 10 Sitze nötig. Das RN hat nun mehr Rechte im Senat, etwa bei der Redezeit. Marine Le Pen will im April als Präsidentin kandidieren. Hurricane Polo hat in Mexiko bereits 2 Menschen das Leben gekostet. 3 weitere werden nach starken Regenfällen und Erdrutschen vermisst, wie der Zivilschutz mitteilt. Der Wirbelsturm zieht nun auf die Halbinsel Niederkalifornien zu. Dort soll er heute Abend Ortszeit auf Land treffen. Die Behörden warnen vor heftigen Niederschlägen, Sturzfluten und Überschwemmungen. Es gibt zurzeit keine Meldungen in der Region. Kommt gut und sicher ans Ziel. Es ist meistens sonnig. Von der Region Bern bis zur Nordwestschweiz gibt es im Laufe des Tages ausdehnte Wolkenfelder. Die Temperaturen liegen am Morgen bei 9 und am Nachmittag bei bis zu 28 Grad. Die 0-Grad-Grenze liegt bei 4000 Meter. Guten Morgen,
1: Zentralschweiz. Hier ist Radio Pilatus Morgenshow. Wir wünschen einen wunderbaren Start in den neuen Tag. Mit mir heute, Marco Zibi-Zibung, da für euch. Hallo, hallo zusammen.

Der Calvin Harris feiert den Sommer auch noch im Herbst ab. Passt aber auch irgendwie zum Wetter, das wir in diesen Herbsttagen noch haben. Guten Start in die erste Woche von der Herbstferien Pilatus. Schön, sind ihr heute Morgen mit dabei in der Radio Pilatus auch morgen Show. Wir bringen euch gut in die neue Woche mit ganz viel Musik. Jetzt haben wir einen riesen 90er-Hit von den Spin Doctors. Das ist Two Princes da für euch. Guten Morgen, Pilatus.

0: schönen Woche starten, allen, die daheim geblieben sind und normal gehen und arbeiten. Wir begleiten euch mit ganz viel Musik in die neue Woche. Gerade mit Felix Yen, Pride, geht da bei Radio Pilatus. Spätestens, wenn ihr nachher im ÖV oder auf der Straße sind, spürt ihr, dass die Herbstferien da sind, weil einfach weniger Leute da sind. Dafür gibt es umso mehr Musik aus euren Radioboxen. Mit dem Hit ist sie dann auf der ganzen Welt bekannt worden. Und auch 16 Jahre später feiern wir den Hit noch wie eh und je. Das ist der Del, geht da für euch zum Zähneputzen. Rolling in the Deep. Und wenn ihr nachher unter der Dusche steht, gibt es Lil Nas X. Stop Walking geht aber an den Pilatus. Das ist die beste Musik. Schönen guten Morgen, Pilatusland. Es ist 6 Uhr.
1: Ich bin Tina Galatrella. Guten Morgen.
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1: Die Schweiz habe Neutralität nie starr gelebt. Das sagt Bundesrat Ignazio Cassis zum gestrigen Abstimmungsergebnis. Die Schweiz sei zwar neutral, aber nicht allein.
3: Unsere Sicherheit hängt auch von der Sicherheit unserer Nachbarn und von der Stabilität des europäischen Kontinents ab.
1: Die Neutralitätsinitiative wurde mit 70,2% Nein-Stimmen abgelehnt. Mit der Neutralitätsinitiative hätte die Schweiz Sanktionen gegen kriegsführende Länder nicht mehr mittragen können. Ebenfalls deutlich abgelehnt wurde die Ernährungsinitiative. Das letzte Septemberwochenende hat an vielen Orten auf der Alpen-Nordseite Temperaturrekorde geknackt. So kletterte das Thermometer in Basel-Binningen auf 30,1 Grad. So spät im Januar wurde laut Meteo News noch nie ein Hitzetag auf der Alpen-Nordseite registriert. In Döllimont im Jura wurden 29,6 Grad gemessen. In Frankreich hat die Partei von Marine Le Pen im Senat erstmals Fraktionsstärke erreicht. Das rechtsnationale Rassemblement National RN kommt bei der Teilwahl auf 14 der 348 Sitze. Für die Fraktionsstärke sind 10 Sitze nötig. Das RN hat nun mehr Rechte im Senat, etwa bei der Redezeit. Marine Le Pen will im April als Präsidentin kandidieren. Hurricane Polo hat in Mexiko bereits 2 Menschen das Leben gekostet. 3 weitere werden nach starken Regenfällen und Erdrutschen vermisst, wie der Zivilschutz mitteilt. Der Wirbelsturm zieht nun auf die Halbinsel Niederkalifornien zu. Dort soll er heute Abend Ortszeit auf Land treffen.
0: Am 2 ab 6 ist noch nichts los auf der Strasse fahren.
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0: Also die Herbstferien genommen haben, haben es gut getöpft vom Wetter her. Es gibt viel Sonne heute zum Wochenstart bei 11 bis 13 Grad am Morgen, 25 Grad am Nachmittag und die Sonne die bleibt dann auch bis und mit am Mittwoch, zum Teil sogar bis zu 26 Grad möglich die nächsten beiden Tage.
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0: Schönen Wochenstart Pilatesland, schön sind ihr heute da dabei. Guten Morgen zusammen.

0: Pilates Morgenshow hier zum Wochenstart um 12 ab 6. Schön, sind ihr da. Hallo zusammen.
1: Ciao zusammen, ich bin Simon und ich bin von Willisau und ich habe Herbstferien und freue mich.
0: Ja, da glaube ich gerne. Geniessen die Herbstferien, die haben. Was macht ihr?
2: Eine Wanderung in die Berge. Dann Besuch bei der Mäs.
3: Ich weiss noch nichts, wo Toms kommt.
4: Ich bin etwa zu Luzern, bei den Kindern, bei Grosskindern.
5: Ferien, aber auch Lehren und sturmfrei. Ich lade ein paar Leute ein.
0: Oh, das sind immer die gefährlichsten Übungen. Sturmfrei, Teenager und vor allem das Putzen am nächsten Tag. Aber hey, habt doch recht. Wir wünschen allen, die Herbstferien haben, ganz schöne Ferien. Und die, die eben nicht haben, die begleiten wir natürlich hier am Morgen früh schon mit ganz viel Musik. Hier jetzt vom Lil Nas X gibt es Star Walking, da für euch bei Pilates. Schönen guten Morgen, Pilatesland.

Aufstehen kann nur gut kommen, wenn Tina Turner einem aus der Radiobox singt «You're simply the best». Schönen guten Morgen zusammen, der Pilates morgen schon um 20:06. Wir begleiten euch mit ganz viel Musik beim Kleider auswählen und am besten am Morgen noch einen dicken Pulli aus dem Schrank heizen. Theoretisch, wenn ihr an den Beinen zu früh geht, gehen auch kurze Hosen. Es geht nämlich am Nachmittag bis zu 25 Grad, aber halt jetzt am Morgen noch recht frisch, bei 11 bis 13 Grad. Dazu scheint den ganzen Tag die Sonne im Pilatesland. Schön, seid ihr aber Radio Pilatus dabei. Das ist Tiffany Harris für euch. Vertigo. Schönen guten Morgen zusammen.

0: Liebe Grüße ins Taxi. All denen, die schon Leute am Umfahren sind, zum Beispiel Richtung Flughafen, könnte auch gut sein zum Start der Herbstferien. Gute Fahrt euch und viel Spass damit, ganz viel Musik. Gerade da früh einer, der ganz viel Energie gibt am Morgen früh, der DJ Alafarm Body Talk. Gibt es da früh gerade in der Radio Pilates Morgenshow. Und gerade noch mehr Musik, die weckt, auch von Bon Jovi. It's my life, gerade da früh. Und noch mehr Power Sound, vor allem, die schon am Joggen sind am Morgen früh. The Weeknd, Save Your Tears. 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
0: Schönen guten Morgen, Pilatus. Es ist 6:30 Uhr.
2: Ich bin Tina Galatrella. Guten Morgen.
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2: Wer sich in Luzern ein Fußballspiel anschauen möchte, kann dies weiterhin ohne ID tun. Die Fangewaltinitiative der Mitte wurde zwar angenommen, in der Doppelabstimmung setzte sich aber der Gegenvorschlag der Regierung durch. Dazu die Luzerner Sicherheitsdirektorin Ilfete Fanay.
3: Man hat durchaus Sympathie gehabt für die Initiative, hat aber am Schluss sich entschieden für einen ausgewogeneren Ansatz, nämlich einen breiten Massnahmenmix.
2: Die Behörden können nun zum Beispiel Fanmärsche filmen. Das neue Gesetz gilt ab dem neuen Jahr. Die Schweiz hat an den Berufsweltmeisterschaften in Shanghai abgeräumt. 4-mal Gold, 2-mal Silber und 6-mal Bronze lautet die erfolgreiche Bilanz. Laut der Stiftung Swisskills schnitt die Schweiz damit als bestes europäisches Land ab. Weltweit gehört sie zu den besten 3 Nationen. Ein Flugzeug der Airline Lufthansa musste gestern Abend auf dem Weg von Frankfurt nach Lissabon notlanden. Grund war eine Powerbank eines Fluggastes, die in Brand geraten war. Aus Sicherheitsgründen habe sich die Cockpit-Crew für die Ausweichslandung in Lyon entschieden. An Bord befanden sich 198 Passagiere. In Frankreich hat die Partei von Marine Le Pen im Senat erstmals Fraktionsstärke erreicht. Das rechtsnationale Rassemblement National RN kommt bei der Teilwahl auf 14 der 348 Sitze. Für die Fraktionsstärke sind 10 Sitze nötig. Das RN hat nun mehr Rechte im Senat, etwa bei der Redezeit. Marine Le Pen will im April als Präsidentin kandidieren.
0: Am 2:30 Uhr, 9 Uhr, gröbers los auf der Straße fahren. Gut.
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1: Viel Sonne gibt es zum Wochenstart bei frischen 11 bis 13 Grad jetzt noch am Morgen. Es gibt aber bis zu 25 Grad am Nachmittag. Und die Sonne die bleibt dann noch bis am Mittwoch. Zum Teil sogar bis zu 26 Grad möglich die nächsten beiden Tage.
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Herbstferienzeit mit der Pilates-Morgenshow. Schön sind ihr da, die da sind. Guten Morgen zusammen. Wir begleiten alle, die jetzt eben keine Ferien haben, mit ganz viel Musik in den Tag. Und wir reden auch über die Musik. Gestern waren nämlich die MTV Video Music Awards, einer der wichtigsten Musikpreise in der Branche. Und so richtig abgeräumt die Nacht hat die Madonna. Sieben MTV Video Music Awards hat sich kurz abgeräumt, Madonna. Madonna, die dieses Jahr ein neues Album rausgebracht hat. Sehr dancing, wie ihr da gehört. Confessions 2 heisst das Album. Ist das Album vom Jahr geworden bei den MTV Video Music Awards. Und sie ist also auch Artist of the Year geworden, Madonna. Die Queen of Pop von früher räumt also auch noch Preise im 2026 ab. Der wichtigste Preis vom Abend hat aber die heutige Queen of Pop abgeräumt. Der Award fürs Musikvideo vom Jahr. Und der Award gewinnt, wie könnte es anders sein? Taylor Swift. Mit der Fate of Ophelia. Da jetzt vielleicht zum Aufstehen der Pilates-Morgenshow. Einen schönen guten Morgen, Pilatesland.

Wenn man allein unterwegs ist im Auto, haben wir jetzt ganz laut mitschreien. So eine Bonne Show wieder mit Pilates. 14 vor 7, guten Morgen zusammen. Und wenn ihr im Auto unterwegs seid, an den meisten Orten ruhig, einfach 15 bis 20 Minuten einplanen auf der A1 Zürich Richtung Bern zwischen der Verzweigung Herking und der Verzweigung Lauterbach. Einen schönen guten Morgen zusammen. Bei 11 bis 13 Grad, aktuell noch um 13 vor 7. Geht er drauf auf bis zu 25 Grad am Nachmittag. Dazu scheint der ganze Tag die Sonne. Es ist jetzt Fastball in der Rafta bei Pilates mit Wave.

0: easy peasy aufstehen, am 8:07 mit der Pilates-Morgenshow und Maroon 5. Girls like you. Einen schönen guten Morgen, Pilates-Land. Schön, sind ihr gerade mitten im Herbst bei uns mit dabei.
1: Blätter geht runter, es raschelt im Wald. Nein, schön Herbst. Ja, ja.
0: Ja, ja, Herbst ist schön für uns und Herbst ist auch schön drin.
2: Wieder mal ein bisschen drinnen hocken, Tee trinken, Kuscheldecke.
0: Oh ja, oder an dunklen Übungen daheim. Einfach wieder mal gamen, ohne schlechtes Gewissen. Es gibt ja einen guten Gamer-Herbst. Seit letzter Woche das neue FC 27 draussen. Etwas für alle Fußballfans. Und dann im November geht die richtige Post ab. Am 19. November gibt es dann das neue GTA 6. Auf das Spiel, wo so viele Gamerinnen und Gamer darauf gewartet haben, zum Teil so lange gewartet, dass gewisse Menschen in der Zwischenzeit einen Bachelor und einen Master gemacht haben. Oh, und dann noch bevor das neue GTA 6 rauskommt, gibt es am 5. November einen riesen Flashback in die Kindheit. Vor allem Menschen, die in den 90er Jahren geboren sind. Wenn es euch auch so freut bei dieser Melodie, wie es mich freut, dann habt ihr wahrscheinlich auch ein paar sehr schöne Stunden als Kind an der Nintendo 64 gehabt. Zelda Ocarina of Time, eines der grössten Games, die es je gegeben hat, das bekommt ein Remake über. Kommt dann am 5. November raus. Also ja, ich sehe, Gamerinnen und Gamer haben definitiv etwas zu in dem Herbst. Ja, die Vorfreude ist gross.

0: Sonne scheint heute. Am Samstag geht es los mit dem SO10. Sind wir doch gerade ein Stück mehr motiviert für die neue Woche. Und wir spielen euch ganz viel Musik heute Morgen mit Pilatus, damit der Wochenstand noch ein bisschen besser kommt. Gerade mit dem David Guetta und der Sia. Beautiful People haben wir parat. Dann ein Hit, der dieses Jahr ein Vierteljahrhundert alt wird. Tönt jetzt krasser, als es ist. Vor 25 Jahren haben sie hier mit dem Hit kennengelernt. Shakira, Whenever, Wherever. Und für viele verheiratete Perli. Vielleicht habt ihr jetzt gerade ein paar schöne Erinnerungen an euren schönsten Tag vom Leben. Mit dem sehr beliebten Hochzeitssong hier. Eine der grössten Balladen ever. Der Ed Sheeran, perfekt da für euch. 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
0: Schönen guten Morgen, Pilatusland. Es ist 7.
2: Ich bin Tina Galatrella. Guten Morgen.
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2: Die Schweiz habe Neutralität nie starr gelebt. Das sagt Bundesrat Ignazio Cassis zum gestrigen Abstimmungsergebnis. Die Schweiz sei zwar neutral, aber nicht allein.
3: Unsere Sicherheit hängt auch von der Sicherheit unserer Nachbarn und von der Stabilität des europäischen Kontinents ab.
2: Die Neutralitätsinitiative wurde mit 70,2% Nein-Stimmen abgelehnt. Mit der Neutralitätsinitiative hätte die Schweiz Sanktionen gegen kriegsführende Länder nicht mehr mittragen können. Ebenfalls deutlich abgelehnt wurde die Ernährungsinitiative. Die Schweiz hat an den Berufsweltmeisterschaften in Shanghai abgeräumt. 4-mal Gold, 2-mal Silber und 6-mal Bronze lautet die erfolgreiche Bilanz. Laut der Stiftung Swisskills schnitt die Schweiz damit als bestes europäisches Land ab. Weltweit gehört sie zu den besten 3 Nationen. In Frankreich hat die Partei von Marine Le Pen im Senat erstmals Fraktionsstärke erreicht. Das rechtsnationale Rassemblement National RN kommt bei der Teilwahl auf 14 der 348 Sitze. Für die Fraktionsstärke sind 10 Sitze nötig. Das RN hat nun mehr Rechte im Senat, etwa bei der Redezeit. Marine Le Pen will im April als Präsidentin kandidieren. Hurricane Polo hat in Mexiko bereits 2 Menschen das Leben gekostet. 3 weitere werden nach starken Regenfällen und Erdrutschen vermisst, wie der Zivilschutz mitteilt. Der Wirbelsturm zieht nun auf die Halbinsel Niederkalifornien zu. Dort soll er heute Abend Ortszeit auf Land treffen.
0: Das Update von der Strasse am 2.07 mit der Nicole Marquardt.
4: Ihr verliert ca. eine Viertelstunde auf der A1 von Zürich her Richtung Bern zwischen Herkingen und der Verzeigung Lutherbach. Das auf mehreren Abschnitten fahren gut.
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0: Es gibt viel Sonne heute am Wochenstart, am Morgen noch frisch, bei 11 bis 13 Grad, bis zu 25 Grad gibt es dann am Nachmittag. Und Sonne, die bleibt noch sicher bis am Mittwoch, zum Teil sogar bis zu 26 Grad möglich die nächsten beiden Tage.
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0: Ja, und von denen gibt es ganz viel. Hier jetzt von der Sia und dem David Guetta. Und wir zwei sind
4: Nico Marquardt.
0: Und der Marco Zibung. Schön sind ihr da bei Pilatus mit dabei. Guten Morgen
4: zusammen. Schönen guten Morgen. Guten Wochenstart.

0: 12 ab 7 ist es. Pilates Morgen ist auch hier zum Wochenstart. Schön, sind ihr auch. Hallo zusammen.
1: Ciao zusammen, ich bin Simon und ich bin von Willisau. Und ich habe Herbstferien und freue mich.
0: Ja, da glaube ich gerne. 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

0: Die erste Woche von der Herbstferien hier mit der Pilates Morgenshow. Schön, sind ihr da zum Wochenstart am 8.7. mit dabei. Und Herbstferien merkt man in der Zentralschweiz. Dort ist es auf der Strasse ruhig, Nicole.
1: Das kann man so sagen. Wir haben nur die A1 Zürich-Bern zwischen Herkingen und der Verzweigung Lutherbach, die steht auf mehreren Abschnitten. Rechnet da etwa 20 Minuten mehr einfahren gut.
0: Es gibt viel Sonne heute jetzt am Morgen noch. 11 bis 13 Grad, noch recht frisch. Am Nachmittag dann warme 25 Grad. Das sind die Elsen, die jetzt so früh. Firefly.

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1: Schöne Woche starten mit der Pilatus-Morgenshow. Es ist 20 auf 7. Guten Morgen zusammen.
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0: Ganz einen schönen Wochenstart allen, die daheim geblieben sind und normal gehen und arbeiten heute. Wir begleiten dich mit ganz viel Musik in die neue Woche. Gerade hier mit dem Hit von der Leonie zusammen mit Callum Scott. Stay geht da für euch in der Pilates Morgenshow. Dann gibt es die Frau, die heute Nacht 7 Awards gewonnen hat bei den MTV Video Music Awards. Ja, sie kann es auch 2026 noch. Die Queen of Pop, Madonna, begleitet euch hier zum Wochenstart mit ihrem riesen Hit Like a Prayer. Und direkt zu euch in Lastwagen gibt es auch noch den Kid Laroi. Zusammen mit Justin Bieber gibt es gerade Stay. 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
0: Schönen guten Morgen, Pilatesland. Es ist 7:30.
7: Ich bin Tina Galatrella. Guten Morgen.
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7: Wer sich in Luzern ein Fußballspiel anschauen möchte, kann dies weiterhin ohne ID tun. Die Fangewaltinitiative der Mitte wurde zwar angenommen, in der Doppelabstimmung setzte sich aber der Gegenvorschlag der Regierung durch. Dazu die Luzerner Sicherheitsdirektorin Ilfete Fanay.
9: Man hat durchaus Sympathie gehabt für die Initiative, hat aber am Schluss sich entschieden für einen ausgewogeneren Ansatz, nämlich einen breiten Massnahmenmix.
7: Die Behörden können nun zum Beispiel Fanmärsche filmen. Das neue Gesetz gilt ab dem neuen Jahr. Die Schweiz hat an den Berufsweltmeisterschaften in Shanghai abgeräumt. 4-mal Gold, 2-mal Silber und 6-mal Bronze lautet die erfolgreiche Bilanz. Laut der Stiftung Swisskills schnitt die Schweiz damit als bestes europäisches Land ab. Weltweit gehört sie zu den besten 3 Nationen. Ein Flugzeug der Airline Lufthansa musste gestern Abend auf dem Weg von Frankfurt nach Lissabon notlanden. Grund war eine Powerbank eines Fluggastes, die in Brand geraten war. Aus Sicherheitsgründen habe sich die Cockpit-Crew für die Ausweichslandung in Lyon entschieden. An Bord befanden sich 198 Passagiere. Taylor Swift hat bei den MTV Video Music Awards die begehrte Trophäe für das Video des Jahres gewonnen. In der Top-Sparte setzte sich Swift mit The Fate of Ophelia unter anderem gegen Madonna durch. Madonna räumte aber die meisten Trophäen ab. Der 68-jährige Superstar holte 7 Preise, darunter den als Künstlerin des Jahres.
0: Das Update von der Strasse am 2.30 Uhr mit der Nicole Marquardt.
10: Und mit der A1 Zürich-Bern zwischen Herking und der Verziehung Lutherbach, wo es staut und stockt auf mehreren Abschnitten, rechnet es 20 Minuten mehr ein. Und auf dem Zürcher Westring ab Urdorf Nord bis durch den Gubristöppen eine Viertelstunde fahren. Gut.
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0: Der goldige Spätsommer, er geht weiter. Auch heute zum Wochenstart. Viel Sonne, 11 bis 13 Grad am Morgen, bis zu 25 Grad dann am Nachmittag. Und die Sonne, die bleibt dann noch bis und mit am Mittwoch sicher

0: zum Teil sogar noch einmal bis zu 26 Grad möglich die nächsten beiden Tage.
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0: Wir sind hier für alle, die eben keine Herbstferien haben in dieser Woche.
3: Ich bin Nico Markwart.
0: Und ich bin Marco Zibung. Hallo, aber auch zusammen.
3: Guten Morgen.

7 Awards hat sie die Nacht kurz abgeräumt bei den MTV Video Music Awards. Madonna hat vor einer Woche startet der Pilates Morgenshow. Einen Award haben wir jetzt gerade keinen für euch bereit, dafür aber 350 Franken. Und die gibt es jetzt zum Gewinnen für euch bei unserem Morgenspiel im 5 Günther bei Pilates. Da dazu jetzt anrufen auf 0848 20 10 20 0848 20 10 20.

0: Sender zum Wochenstart, da bei Pilates mit dabei am 4. Vor 8. Schönen guten Morgen zusammen und um die Zeit gibt es immer das.
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0: Und wir spielen heute Morgen um 350 Franken mit Rita aus Sarnen. Schönen guten Morgen, das sind Nicole und Marco.
2: Guten Morgen, Rita.
3: Schönen guten Morgen miteinander.
0: Obwohl, du hattest ja Viertag am Freitag. Hast du ein langes Wochenende gehabt?
3: Ja, ich habe es genossen.
0: Schön, genau. Wunderbar. Und jetzt hoffen wir, du kannst die 350 Franken da schön entspannt noch abräumen zum Wochenstart. Mit dem Buchstaben.
2: D wie Dora.
0: Ein D wie Dora gibt es für dich, Rita. Natürlich 20 Sekunden hast du Zeit, um 5 Begriffe mit dem D wie Dora aufzuzählen. Wenn du mal auf den ersten Moment etwas im Bein hast, kannst du zuerst einmal weiter sagen. Dann kommen wir am Schluss noch mal darauf zurück, wenn die Zeit längert. Und wichtig, wenn man eine Person sucht, dann müsste der Nachname mit einem D anfangen. Das heißt einfach der Vorname sicher auch dazu, damit wir am nächsten wissen, von wem was du schwätzt.
3: Ja, tipptopp.
0: Also, dann legen wir los. Wir suchen das erst mit D, ein Hobby.
3: Delta-Segler.
0: Ein ehemaliger Bundesrat.
3: Weiter.
0: Ein Ort im Kanton Luzern.
3: Dagmarsfälle.
0: Eine Modemarke.
3: Dolce & Gabbana.
0: Etwas zu essen.
3: Dattle.
0: Und ein ehemaliger Bundesrat.
2: Souverän war Rita.
0: Wir sind doch beide am Zittern. Ja. So, ja, komm, komm, bringen! Bringen den Joseph Theis! Bringen,
2: genau.
0: Bringen!
2: Oder den Tölamüra, wenn er
3: das sieht.
0: Schade. Hey, aber Rita, sehr, sehr knapp gewesen. Beim nächsten Mal klappen, würde ich meinen.
3: Ja, das hoffen wir.
0: Hey, ganz eine schöne Woche wünschen wir dir trotzdem. Schön, bist du da gewesen.
3: Mach's gut. Ja, ich
0: tschüss, Rita. Ciao, tschüss, ciao, ciao.
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0: Die erste Woche von der Herbstferien. Schönen guten Morgen zusammen, der Pilat des Morgens um 8 vor 8. Und so gut, am Samstag auch noch die Messe zusammen.
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0: So gut, ja, da freut man sich auf ganz viel, oder?
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0: Ah, und auf was noch?
1: Wilde Bahnen.
0: Ist ja klar, wieso auch nicht. Ganz viel Musik da für euch am Wochenstart bei Pilates. Jetzt mit der Lady Gaga.

0: Endlich daheim nach einer gefühlt mega langen Nachtschicht. Vielleicht geht es euch gerade so. Da haben wir den perfekten Sens am Abendfahren. Ganz gemütlich fangen wir die neue Woche an mit Olivia Dean. So easy to fall in love. Schönen guten Morgen zusammen hier in der Pilates Morgenshow. Wir haben noch ganz viel mehr Musik für euch bereit. Für alle, die in der Herbstferien am Arbeiten sind, damit andere können Ferien machen können, gibt es ein bisschen Motivationssens. Hier von Molly Merskel, Heart Skips a Beat. Oder auch Musik aus Kanada. Gerade da mit der Tate McRae, Greedy bei Pilates. Das ist die beste Musik.
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0: Schönen guten Morgen, Pilatesland. Es ist 8 Uhr.
8: Ich bin Tina Galatrella. Guten Morgen.
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8: Die Neutralitätsinitiative ist gestern vom Stimmvolk deutlich verworfen worden. Sie fand einzig bei der SVP-Basis eine Mehrheit. Das zeigt die Nachabstimmungsumfrage im Auftrag von Tamedia. 71% der SVP-Wählerinnen und Wähler stimmten für die Initiative von Altbundesrat Christoph Blocher. Alle anderen Parteien sagten Nein, am deutlichsten die SP-Basis mit 94%. Zudem zeigt die Umfrage, dass besonders Senioren über 65 Jahren die Neutralitätsinitiative abgelehnt haben. Die Schweiz hat an den Berufsweltmeisterschaften in Shanghai abgeräumt. 4-mal Gold, 2-mal Silber und 6-mal Bronze lautet die erfolgreiche Bilanz. Laut der Stiftung Swisskills schnitt die Schweiz damit als bestes europäisches Land ab. Weltweit gehört sie zu den besten 3 Nationen. In Frankreich hat die Partei von Marine Le Pen im Senat erstmals Fraktionsstärke erreicht. Das rechtsnationale Rassemblement National, RN, kommt bei der Teilwahl auf 14 der 348 Sitze. Für die Fraktionsstärke sind 10 Sitze nötig. Das RN hat nun mehr Rechte im Senat, etwa bei der Redezeit, dem Stellen von Fragen an die Regierung und dem Bestimmen der Tagesordnung. Marine Le Pen will im April als Präsidentin kandidieren. Hurricane Polo hat in Mexiko bereits 2 Menschen das Leben gekostet. 3 weitere werden nach starken Regenfällen und Erdrutschen vermisst, wie der Zivilschutz mitteilt. Der Wirbelsturm zieht nun auf die Halbinsel Niederkalifornien zu. Dort soll er heute Abend Ortszeit auf Land treffen.
0: Das Verkehrsupdate am 2.8 mit Nicole Marquardt.
10: Ja, der Zürcher Westring haben wir ab Urdorf Nord durch den Gubrist, wo wir etwa eine Viertelstunde mehr einrechnen müssen. Gute Fahrt.
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0: Bleibt ein goldiger Spatsommer mit viel Sonne heute zum Wochenstart. Aktuell noch so um die 12 Grad rum, bis zu 25 Grad gibt es dann am Nachmittag. Und die nächsten Tage geht es so weiter. Die Sonne bleibt bis am Mittwoch sicher da und kann sogar bis zu 26 Grad geben die nächsten 2 Tage.
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0: Und mit uns zwei.
10: Ich bin Nico Marquardt.
0: Und ich, der Marco Zibon. Guten Morgen.
10: Morgen.

0: 11 ab 8 ist es. Pilates, morgen schon da zum Wochenstart. Schön, sind ihr da. Hallo zusammen.
1: Ciao zusammen, ich bin Simon und ich bin von Willisau. Und ich habe Herbstferien und freue mich.
0: Ja, glaube ich gerne. Geniessen die Herbstferien, die wollen. Was machen ihr?
2: Eine Wanderung in die Berge. Dann Besuch bei der Mäs.
3: Ich weiss noch nicht, wo Toms kommt.
4: Ich bin zu Luzern, bei den Kindern, bei Grosskind.
5: Ferien, aber auch Lehren. Und sturmfrei, lade ein paar Leute ein.
0: Das sind immer die gefährlichsten Übungen. Sturmfrei, Teenager, ja, und das Putzen am nächsten Tag. Hey, aber habt recht, alle schönen Herbstferien. Und die nicht haben, die begleiten wir hier mit ganz viel Musik bei Pilatus. Das von der Tate McRae, Greedy. Guten Morgen zusammen.

0: in die neue Woche mit einem der grössten 90er-Hits von den Backstreet Boys, Quit Playing Games. 18.08 ist es. Guten Morgen zusammen hier bei Pilatus. Nicole hat euch noch eine Meldung von der Strasse.
1: Falls Richtung Zürich müssen, der Westring, ein Burdorf, Süd durch den Gubrist, wo es stockt und steht, eine Viertelstunde fahren gut.
0: Viel Sonne gibt es heute am Nachmittag bis zu 25 Grad. Schön sind ihr zum Wochenstart bei Pilatus mit dabei. Wir haben euch ganz viel Musik parat. Hier jetzt von One Republic, Need Your Love. Guten Morgen zusammen.

0: Hallo in Tankstellen-Shop, grüezi ins Altersheim oder morgen in die Lagerhalle. Egal, wo ihr gerade Pilates hört, ihr bekommt eine ganz viel Musik über. Gerade am Match hier in der Pilates-Morgenshow, Camera. Oder eine Musik aus einem Jahrzehnt, wo man mit Tourwellen und Fokuilas rumgelaufen ist. Ja, und dazu ist so Musik am Radio gelaufen. Die 80er gibt es auch da bei Pilates für euch. Gerade damit Roxette und Listen to Your Heart. Und dadurch gibt hoffentlich allen ein Stück Motivation, wo die Motivation heute Morgen daheim vergessen haben. Oder vielleicht ist sie einfach liegen geblieben. Motivation. Eine riesen Nummer auf jeden Fall da von Capital Cities. Safe and Sound bei Pilates, das ist die beste Musik.
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0: Schönen guten Morgen, Pilatesland. Es ist halb 9.
5: Ich bin Tina Galatrella. Guten Morgen.
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5: Die Neutralitätsinitiative ist gestern vom Stimmvolk deutlich verworfen worden. Sie fand einzig bei der SVP-Basis eine Mehrheit. Am deutlichsten abgelehnt wurde sie von der SP. Das zeigt die Nachabstimmungsumfrage im Auftrag von Tamedia. Zudem zeigt die Umfrage, dass besonders Senioren über 65 Jahren die Neutralitätsinitiative abgelehnt haben. Der Ständerat beginnt heute Nachmittag die Diskussion zum EU-Vertragspaket. Die SVP lehnt als einzige Partei das Vertragspaket als Ganzes ab. Die anderen Parteien unterstützen den bilateralen Weg mit der EU im Prinzip. Umstritten sind aber etwa Bestimmungen zum Lohnschutz oder zur Zuwanderung. Der Ständerat will am Mittwochabend mit der Beratung durch sein. Immer mehr Menschen stecken sich in Europa mit dem Westnil-Fieber an. Seit dem Frühling sind mehr als 1.500 Ansteckungen in der Europäischen Union registriert worden. 61 Infizierte starben. Am meisten betroffen ist Italien. Laut dem Robert-Koch-Institut wird das Westnil-Virus von Stechmücken übertragen. Auch in der Schweiz wurde ein Fall registriert. Taylor Swift hat bei den MTV Video Music Awards die begehrte Trophäe für das Video des Jahres gewonnen. In der Top-Sparte setzte sich Swift mit The Fate of Ophelia unter anderem gegen Madonna durch. Madonna räumte aber die meisten Trophäen ab. Der 68-jährige Superstar holte 7 Preise, darunter den als Künstlerin des Jahres.
0: Am 2.30 Uhr ist Update von der Strasse mit Nicole Marquardt.
7: Noch mit dem Zürcher Westring ab Urdorf, Süd durch Gubrist, und eine Viertelstunde mehr müsst einrechnen. Gute Fahrt.
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0: Gibt viel Sonne von heute bis und mit am Mittwoch. Heute noch bei 25 Grad. Die nächsten 2 Tage kann es sogar bis zu 26 Grad geben.
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0: ganz einen schönen Wochenstart wünschen wir hier mit der Pilates Morgen Show. Guten Morgen miteinander.
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ganz schönen Wochenstart wünschen wir hier mit der Pilates Morgen Show. Am 10 vor 9 Uhr geht heute viel Sonne und dazu warme 25 Grad. Dann am Nachmittag. Guten Morgen zusammen.

0: Ein cooler Sänger ist er. Und recht lustig auch immer auf Social Media. Gestern zum Beispiel hat er ein Video gepostet von den MTV Video Music Awards. Er sei zwar für nichts nominiert gewesen, aber gewonnen hat er doch gleich. Hat dann seine Frau aufgelöpft und ist davon gehösselt. Ja, das muss Liebe sein. Hat ja der riesen Hit schon für seine Frau geschrieben. Der Alex Warren geht da für euch. Fever Dream. Guten Morgen zusammen hier in der Pilatus Morgenshow. Ja, wir haben noch auf und mehr Musik ready gemacht für euch. Gerade mit dem riesen Inskrit von Liquido und Narcotic. Und auch Felix Jen zusammen mit der Jasmine Thompson haben wir parat. Ain't nobody da bei Radio Pilatus. Das ist die beste Musik.
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0: Schönen guten Morgen, Pilatesland. Es ist 9 Uhr.
4: Ich bin Tina Galatrella. Guten Morgen.
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4: Die Neutralitätsinitiative ist gestern vom Stimmvolk deutlich verworfen worden. Sie fand einzig bei der SVP-Basis eine Mehrheit. Am deutlichsten abgelehnt wurde sie von der SP. Das zeigt die Nachabstimmungsumfrage im Auftrag von Tamedia. Zudem zeigt die Umfrage, dass besonders Senioren über 65 Jahren die Neutralitätsinitiative abgelehnt haben. Der Ständerat beginnt heute Nachmittag die Diskussion zum EU-Vertragspaket. Die SVP lehnt als einzige Partei das Vertragspaket als Ganzes ab. Die anderen Parteien unterstützen den bilateralen Weg mit der EU im Prinzip. Umstritten sind aber etwa Bestimmungen zum Lohnschutz oder zur Zuwanderung. Der Ständerat will am Mittwochabend mit der Beratung durch sein. Galida, der Schweizer Hersteller von Unterwäsche, will mehr Geld an die Aktionäre ausschütten. Der Dividendenanteil am bereinigten Gewinn soll auf 40-60% steigen. Das entspricht einer Verdoppelung. Zudem will das Unternehmen in Sursee 2% der Aktien zurückkaufen. Gleichzeitig kämpft Galida mit sinkenden Verkäufen. Im ersten Halbjahr machte die Gruppe einen Verlust von 600.000 Franken. Immer mehr Menschen stecken sich in Europa mit dem Westnil-Fieber an. Seit dem Frühling sind mehr als 1.500 Ansteckungen in der Europäischen Union registriert worden. 61 Infizierte starben. Am meisten betroffen ist Italien. Laut dem Robert-Koch-Institut wird das Westnil-Virus von Stechmücken übertragen. Auch in der Schweiz wurde ein Fall registriert.
0: Am 2 ab 9 Uhr, nichts mehr gröberes los auf der Strasse fahren. Gut.
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0: Die Sonne scheint heute zum Wochenstart bei 25 Grad und sie ist auch gekommen, zum Bleiben, die Sonne, bis und mit am Mittwoch sicher noch, zum Teil sogar bis zu 26 Grad möglich die nächsten beiden Tage.
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0: Ja, da jetzt vom Alex Form mit Fieber drin. Schöne Zerine-Pause, Pilatesland.

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Ganz schöne Zunini-Pause wünschen wir hier mit der Radio Pilatus Morgenshow. Guten Morgen miteinander. Morgen Abend spielt ihr dann wieder die Schweizer Fußball-Nazi. Schaut sie dann sicher auch im Fernsehen. Naomi Larenne. Die Zürcher Sängerin war ja bis 19 auf dem Weg zu einer Profifußballerin, hat sich dann aber für die Musik entschieden. Und ihre aktuelle Hit gehört ihr gerade in ein paar Minuten in der Pilatus Morgenshow. Hot Girl a Summer. Ganz viel Musik, damit ihr den Wochenstart richtig geniessen könnt. Vor der Naomi Larenne haben wir noch Amy McDonald parat oder jetzt auch hier The Weeknd mit Blinding Lights. Hallo zusammen.

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unterwegs da in der Herbstferienzeit mit der Radio Pilatus am Morgenshow und ganz viel Musik. Gerade da mit einem Mann, der dann

0: Do It Again. 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
3: Hallo Pilatesland, es ist morgen um 10 Uhr. Ich bin Tina Colatrella.
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5: Der Ständerat beginnt heute Nachmittag die Diskussion zum EU-Vertragspaket. Die SVP lehnt als einzige Partei das Vertragspaket als Ganzes ab. Die anderen Parteien unterstützen den bilateralen Weg mit der EU im Prinzip. Umstritten sind aber etwa Bestimmungen zum Lohnschutz oder zur Zuwanderung. Der Ständerat will am Mittwochabend mit der Beratung durch sein. Das Nein zur Neutralitätsinitiative sorgt auch im Ausland für Schlagzeilen. Mehrere europäische Medien sehen darin ein Festhalten am bisherigen Kurs der Schweiz mit Sanktionen und Zusammenarbeit mit der NATO. Der britische Guardian schreibt etwa von einer Erleichterung in Europa. Enttäuscht vermeldet hingegen das russische Nachrichtenportal Russia Today die Ablehnung. Galida, der Schweizer Hersteller von Unterwäsche, will mehr Geld an die Aktionäre ausschütten. Der Dividendenanteil am bereinigten Gewinn soll auf 40-60% steigen. Das entspricht einer Verdoppelung. Zudem will das Unternehmen in Sursee 2% der Aktien zurückkaufen. Gleichzeitig kämpft Galida mit sinkenden Verkäufen. Im ersten Halbjahr machte die Gruppe einen Verlust von 600.000 Franken. Das US-Militär ist vollständig aus dem Irak abgezogen. Alle US-Kampftruppen zur logistischen Unterstützung hätten das Land verlassen, sagte ein irakischer Regierungsvertreter der deutschen Nachrichtenagentur DPA. Eine offizielle Bestätigung der USA gab es dafür noch nicht. Auf den Abzug hatten sich der Irak und die USA vor 2 Jahren geeinigt. Es gibt zurzeit keine Meldungen in der Region. Kommt gut und sicher ans Ziel.
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6: Wunderbares Herbstferienwetter mit viel Sonne zum Geniessen. 26 Grad haben wir zu gut am Nachmittag mit einer leichten Brise. So geht es weiter. Auch die nächsten beiden Tage sonnig mit ein paar hohen Wolken und 26 Grad.
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6: Und mit Filmmusik die Stunde. Genieß

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0: Hallo Pilatesland, schön sind ihr da bei uns. Es ist 11 Uhr.
1: Ich bin Tina Colatrella.
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1: Bei fast jedem dritten Femizid in der Schweiz sind Täter oder Opfer über 65 Jahre alt. Dieser Anteil hat deutlich zugenommen, wie laut dem Tagesanzeiger neue Zahlen zeigen. Bei rund einem Drittel der älteren Täter geht es demnach um Macht und Kontrolle über die Partnerin. In anderen Fällen spielen schwere Krankheiten oder eigene Überforderung eine Rolle. Im Kanton Luzern haben 2024 so viele Menschen Steuern bezahlt wie noch nie. Auch die Steuereinnahmen erreichten einen Höchstwert. Das teilt der Statistikdienst Lustat mit. Auffällig ist die Verteilung der Steuerbeträge. Rund 2,5% der Steuerpflichtigen bezahlten gut einen Viertel der gesamten Steuereinnahmen. Dem Rhein geht das Wasser aus. In Köln hat der Rhein einen neuen historischen Tiefstand erreicht. Der Pegel sank auf 40 cm, wie aus Daten des Schifffahrtsamts hervorgeht. Das hat Auswirkungen auf die Schifffahrt, die bis in die Schweiz spürbar sind. So erklärt sich ein wesentlicher Teil der gestiegenen Treibstoffpreise mit den gestiegenen Frachtkosten über den Rhein. Das US-Militär ist vollständig aus dem Irak abgezogen. Alle US-Kampftruppen zur logistischen Unterstützung hätten das Land verlassen, sagte ein irakischer Regierungsvertreter der deutschen Nachrichtenagentur DPA. Eine offizielle Bestätigung der USA gab es dafür noch nicht. Auf den Abzug hatten sich der Irak und die USA vor 2 Jahren geeinigt. Auf der A14 Zug Richtung Luzern zwischen Buri und dem Rothausentunnel ist die rechte Spur gesperrt, weil jemand eine Dachbox verloren hat. Wir müssen dort etwa 10 Minuten länger einrechnen.
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0: Goldiges Herbstwetter mit viel Sonne, 26 Grad gibt es auf den Nachmittag. Und auch morgen und übermorgen viel Sonne, ein paar höhere Wolken, die stören aber nicht gross, gibt es wieder 26 Grad.
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0: Und Ferienwetter zum Geniessen. Schön sind ihr da.
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1: 26 Grad, Sonne, Herbstferien. Was gibt's Schöneres? Geniessen den wunderbaren Montag von aussen. Vielleicht beim Mittag schon gleich an der Sonne und einem passenden Sound bei Pilatus von

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7: Guten Mittag, Pipilatus. Schön, sind ihr da. Es ist 12
8: Uhr. Im Studio der Dario Jecker.
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8: Dem Rhein geht das Wasser aus. In Köln hat der Rhein einen neuen historischen Tiefstand erreicht. Der Pegel sank auf 40 cm, wie aus Daten des Schifffahrtsamtes hervorgeht. Das hat Auswirkungen auf die Schifffahrt, die bis in die Schweiz spürbar sind. Wegen des tiefen Rheinpegels steigen beispielsweise die Treibstoffkosten. Bei der SRG ist es zu einem Cyberangriff gekommen. Laut Mitteilung sind Daten von rund 340 Mitarbeitenden des SRF gestohlen worden. Es gäbe derzeit aber keine Hinweise, dass sensible Daten wie etwa Passwörter, Finanzdaten oder journalistische Quellen entwendet wurden. Die SRG deaktivierte betroffene Zugänge und setzte zusätzliche Sicherheitsmaßnahmen um. Sie erstattete zudem Anzeige. In Unterschächen im Kanton Uri hat es am Morgen früh einen Felssturz gegeben. Wie viel Gestein runtergedonnert ist, ist noch nicht klar. Verletzt hat sich laut der Kantonspolizei Uri jedoch niemand. Das teilt sie auf Anfrage von Radio Zentral mit. Größere Schäden habe es keine gegeben. Bei fast jedem dritten Femizid in der Schweiz sind Täter oder Opfer über 65 Jahre alt. Dieser Anteil hat deutlich zugenommen, wie laut dem Tagesanzeiger neue Zahlen zeigen. Bei rund einem Drittel der älteren Täter geht es demnach um Macht und Kontrolle über die Partnerin. In anderen Fällen spielen schwere Krankheiten oder eigene Überforderung eine Rolle. Keine Meldungen von der Strasse, ganz gute Fahrt allen.
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7: Ein sonniger Mittag zum Geniessen, vielleicht schon ein bisschen raus, gehen laufen, Sonne tanken, wenn ihr am Arbeiten sind. 26 Grad gibt es dazu mit einer leichten Bise am Nachmittag. So geht es weiter am Morgen und übermorgen mit viel Sonne und bis 26 Grad.
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7: Ein sonniger, schöner Montag, Mittag und

0: schönen Mittag mit Pilatus. Wenn ihr habt, geniessen die Herbstferien. Und wenn ihr Lust habt, wir schicken euch in die Move City.
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0: Move City gibt es neu in Affoltern am Albis. Nur geht 20, 25 Minuten von Luzern weg. Das ist so eine riesige Multisporthalle, sagt Marc Wettstein, der Geschäftsführer von der Move City.
2: 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Das ist der erste von dieser Art in der Schweiz und macht extrem viel Spass.
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2: Einen schönen Mittag, es ist 12:30.
3: Im Studio der Dario Jecker.
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3: Dem Rhein geht das Wasser aus. In Köln hat der Rhein einen neuen historischen Tiefstand erreicht. Der Pegel sank auf 40 cm, wie aus Daten des Schifffahrtsamtes hervorgeht. Das hat Auswirkungen auf die Schifffahrt, die bis in die Schweiz spürbar sind. Wegen des tiefen Rheinpegels steigen beispielsweise die Treibstoffkosten. Bei der SRG ist es zu einem Cyberangriff gekommen. Laut Mitteilung sind Daten von rund 340 Mitarbeitenden des SRF gestohlen worden. Es gäbe derzeit aber keine Hinweise, dass sensible Daten wie etwa Passwörter, Finanzdaten oder journalistische Quellen entwendet wurden. Die SRG deaktivierte betroffene Zugänge und setzte zusätzliche Sicherheitsmaßnahmen um. Sie erstattete zudem Anzeige. Im Kanton Luzern haben 2024 so viele Menschen Steuern bezahlt wie noch nie. Und auch die Steuereinnahmen erreichen einen Höchstwert. Das teilt der Statistikdienst Lustadt Statistik Luzern mit. Auffällig ist die Verteilung der Steuerbeträge. Die obersten 2,5% der Steuerzahlenden bezahlten gut 1/4 der gesamten Steuereinnahmen.

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Das ist Pilates am Montag. Für viele von euch der erste Montag der Herbstferien. Vielleicht sind ihr gerade irgendwo am Sonne tanken, zum Mittagessen oder unterwegs mit den Kindern. Geniessen Sie jetzt mit den Backstreet Boys. I want it that way.

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1: Ganz schönen Mittag, es ist eins.
2: Im Studio der Dario Jecker.
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2: Dem Rhein geht das Wasser aus. In Köln hat der Rhein einen neuen historischen Tiefstand erreicht. Der Pegel sank auf 40 cm, wie aus Daten des Schifffahrtsamtes hervorgeht. Das hat Auswirkungen auf die Schifffahrt, die bis in die Schweiz spürbar sind. Wegen des tiefen Rheinpegels steigen beispielsweise die Treibstoffkosten. Bei der SRG ist es zu einem Cyberangriff gekommen. Laut Mitteilung sind Daten von rund 340 Mitarbeitenden des SRF gestohlen worden. Es gäbe derzeit aber keine Hinweise, dass sensible Daten wie etwa Passwörter, Finanzdaten oder journalistische Quellen entwendet wurden. Die SRG deaktivierte betroffene Zugänge und setzte zusätzliche Sicherheitsmaßnahmen um. Sie erstattete zudem Anzeige. In Unterschächen im Kanton Uri hat es am Morgen früh einen Felssturz gegeben. Wie viel Gestein runtergedonnert ist, ist noch nicht klar. Verletzt hat sich laut der Kantonspolizei Uri jedoch niemand. Das teilt sie auf Anfrage von Radio Zentral mit. Größere Schäden habe es keine gegeben. Wer regelmäßig die Krankenkasse wechselt, kann mehrere hundert Franken im Jahr sparen. Das zeigt eine Analyse der Versicherung AXA. Demnach sparen Versicherte beim ersten Wechsel der Krankenkasse im Schnitt rund 560 Franken im Jahr. Bei einem weiteren Wechsel sind es immer noch über 380 Franken. Die AXA empfiehlt deshalb, die Prämien jedes Jahr neu zu vergleichen, inklusive Versicherungsmodell und Franchise. Keine Meldungen von der Strasse. Ich wünsche allen eine gute und eine sichere Fahrt.
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1: Es könnte nicht schöner sein für die Herbstferien. Viel Sonne, 26 Grad heute Nachmittag. Und dann morgen und übermorgen mit viel Sonne und 26 Grad. Geniessen
3: Sie. 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
1: Einen guten Start in den schönen Montag.

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0: arbeiten, zum Ferien machen, zum Geniessen, zum einfach sein, was ihr auch immer vorhabt. Heute Nachmittag dazu spielen wir euch bei Pilates jetzt den Bakermatt.
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2: Einen schönen Nachmittag, das ist Pilatus. Es ist 2.
3: Im Studio der Dario Jecker.
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3: Nach 15 Klimademonstrationen in der Schweiz folgen nun konkrete Forderungen an die Gemeinden. Koordiniert werden die Forderungen vom Projekt OK Klima und der Klimaallianz Schweiz. Konkret werden mehr Pflanzen und Grünflächen in den Quartieren und das Entsiegeln der Böden gefordert. Laut Mitteilung stellt OK Klima auch eine Anleitung zur Verfügung, wie man sich für Hitzeanpassungen in seiner Gemeinde einsetzen kann. Die Swiss führt kostenloses Internet an Bord ein. Seit heute ist das erste Flugzeug mit schnellem Satelliteninternet im Linienbetrieb unterwegs. Passagiere aller Reiseklassen können den Internetzugang kostenlos nutzen. Sprach- und Videoanrufe sowie Livestreams bleiben während des Fluges allerdings verboten. Bis Ende 2029 will die Swiss ihre gesamte Flotte schrittweise mit dem Satelliteninternet ausrüsten. Viele Männer in der Schweiz würden gerne Teilzeit arbeiten, nur jeder Zehnte setzt den Wunsch aber auch wirklich um. Das zeigt eine Studie eines Soziologen der Universität Zürich. Entscheidend sei dabei das Arbeitsumfeld. In Branchen, in denen Teilzeit akzeptiert ist und die Vereinbarkeit von Beruf und Familie zählt, wagen Männer eher, das Pensum zu reduzieren. Israel nimmt niederländischen Diplomaten im Westjordanland den Diplomatenstatus weg. Das kündigt der israelische Außenminister auf X an. Es sei eine Reaktion auf die Entscheidung der Niederlande, keine Produkte mehr aus illegalen jüdischen Siedlungen im Westjordanland mehr zu importieren. Die Beziehungen zwischen Israel und den Niederlanden stehen nach Beginn der Angriffe auf den Gazastreifen zunehmend unter Druck. Keine Meldungen von der Strasse. Ganz eine gute Fahrt allen.
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2: Einfach herrliches Wetter, viel Sonne, 26 Grad haben wir es gut heute Nachmittag. Und so geht es weiter am Morgen und übermorgen sonnig und bis zu 26 Grad.
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2: Geniessen jetzt ganz einen ganz schönen Nachmittag. Schön, sind wir da.

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0: mit Pilatus durch den wunderbaren Montagnachmittag. Musik von Damiano David. Next Summer für euch. Gabriole, Wetter, das Dach auftun und die Musik genießen mit der Cyndi Lauper. Oder auch noch eine Runde mit dem Töff gehen, heute im Feuer oben. Und einfach die Sonne noch einmal richtig wirken. Beste Musik früher, freundliche Montagnachmittag vom Stromae mit Papa Ute. 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
0: Pilatus an dem wunderbaren Montag mit 24 Grad in der Stadt Luzern. Es ist 3.
3: Im Studio der Dario Jecker.
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3: Nach 15 Klimademonstrationen in der Schweiz folgen nun konkrete Forderungen an die Gemeinden. Koordiniert werden die Forderungen vom Projekt OK Klima und der Klimaallianz Schweiz. Konkret werden mehr Pflanzen und Grünflächen in den Quartieren und das Entsiegeln der Böden gefordert. Laut Mitteilung stellt OK Klima auch eine Anleitung zur Verfügung, wie man sich für Hitzeanpassungen in seiner Gemeinde einsetzen kann. Die Swiss führt kostenloses Internet an Bord ein. Seit heute ist das erste Flugzeug mit schnellem Satelliteninternet im Linienbetrieb unterwegs. Passagiere aller Reiseklassen können den Internetzugang kostenlos nutzen. Sprach- und Videoanrufe sowie Livestreams bleiben während des Fluges allerdings verboten. Bis Ende 2029 will die Swiss ihre gesamte Flotte schrittweise mit dem Satelliteninternet ausrüsten. Viele Männer in der Schweiz würden gerne Teilzeit arbeiten, nur jeder Zehnte setzt den Wunsch aber auch wirklich um. Das zeigt eine Studie eines Soziologen der Universität Zürich. Entscheidend sei dabei das Arbeitsumfeld. In Branchen, in denen Teilzeit akzeptiert ist und die Vereinbarkeit von Beruf und Familie zählt, wagen Männer eher, das Pensum zu reduzieren. Die Luzerner Polizei hat am Wochenende eine große Kontrolle gemacht und 25 Lastwagen und Reisecars kontrolliert. 4 Cars hatten große Mängel, unter anderem bei den Bremsen und den Reifen. Die Polizei hat sie laut Mitteilung aus dem Verkehr gezogen. Die Passagiere mussten darum mit Ersatzcars weiterreisen.
0: Es ist 2:02 und passend zu den Herbstferien ein bisschen Herbstferienverkehr, und zwar vor dem Gotthard Richtung Süden zwischen Wasser und Göschen. 3 Kilometer Stau kann bis zu einer halben Stunde länger gehen. Und auch Richtung Norden braucht es ein bisschen Geduld zwischen Quinto und Airolo. 4 Kilometer, das heisst 40 Minuten, die ihr da mehr einrechnen müsst. Die Autobahneinfahrten Göschen und Airolo sind im Moment gesperrt.
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0: Was für eine wunderbare Wochenstart bei diesen Temperaturen. 25 Grad heute. Und morgen geht noch mal ein bisschen Schleierwolken genommen, sonst aber sonnig morgen. Und auch am Mittwoch gibt es noch mal einen Sonnenwolkenmix mit bis zu 26 Grad. Gegen Ende der Woche kommt dann aber auch wieder ein bisschen Regen für die Landwirtschaft.
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0: Kommen gut durch den Montagnachmittag. Schön, sind ihr da.

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0: Und wir spielen für euch auch Stress featuring Linda Ellis.

0: Sophia. Der Alvaro Soler bringt Sommervibes in diesem Montagnachmittag. Nachmittag. 25 Grad und Musik zum Geniessen mit Pilatus. Holly Humberstone mit To Love Somebody. Und für alle Swifties. Blank Space von der Taylor Swift. Für alle, die daheim am Putzen sind, wir geben euch den Sound dazu vom Ray Dalton. Zum den Lumpen schwingen in my bones. Und so kommen wir durch den Menti mit Pilatus. 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

geht es an diesem sommerlichen Herbsttag, 25 Grad, Sonne scheint und für ganz viele von euch heisst es gerade Herbstferien. Vielleicht sind ihr mit den Kindern am See, auf dem Spielplatz oder irgendwo auf dem Familienausflug. Oder ihr sitzt noch beim Arbeiten und freut euch, wenn es bald Feierabend gibt. Egal wo, der Sommer, der gibt noch mal alles im Pilatusland und wir begleiten euch mit Adele, Set Fire to the Rain. Schönen Nachmittag.

0: mit der Familie eine Runde Schatz suchen, im Garten organisieren oder auf dem nächsten Spielplatz oder mal irgendwo grillieren zum Nacht. Das sind nur ein paar Ideen, was man machen kann bei diesem wunderbaren Herbstwetter. Und wir begleiten euch dabei mit der besten Musik. Der David Guetta mit der Sia, Beautiful People. Classic Hits für alle dabei. Und trotzdem arbeiten, während die mit den Kindern Familie Ferien haben. What a feeling! Already on mit der Rock Mafia. Für euch am Ende noch mit der Friends. Das ist Pilatus, die beste Musik.
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0: Pilatus am Montag, jetzt ist es Ferien.
8: Im Studio der Dario Jecker.
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8: Im Bronnital bei Unterschächen im Kanton Uri sind heute Morgen früh grosse Felsmassen ins Tal gestürzt. Laut Lukas Eckimann, Leiter Naturgefahren beim Kanton Uri, handelt es sich um einen mittelgroßen Felssturz. Die Staubwolke sei jedoch eindrücklich.
10: Ich sehe, dass irgendwie gespenstig ist. Wir haben gesagt, das sieht uns nicht in einem Film aus den 50er Jahren, Schwarz-Weiß-Film. Es ist wirklich alles grau da hinten. Man sieht nie mehr Grenzen. Da hat sich wirklich ein Staubschleier über die ganze Landschaft gelegt.
8: Gemäß ersten Einschätzungen sind weitere Felsabbrüche in diesem Gebiet möglich. Als eine mögliche Ursache nennt Eckimann die langanhaltende Trockenheit im Sommer. Dadurch sei der Fels instabiler geworden. Nur noch vereinzelt passieren Güterschiffe den Rhein im deutschen Mainz. Das heißt das vom Bundesverband der deutschen Binnenschifffahrt. Der Rheinpegel ist wegen der langen Trockenheit an gewissen Orten so tief wie noch nie seit Messbeginn. Das verteuert den Transport über den Rhein in die Schweiz deutlich, beispielsweise beim Treibstoff. Der TCS schätzt, dass der Liter Benzin oder Diesel an der Zapfsäule nur wegen des tiefen Rheinpegels etwa 15 Rappen teurer ist. Die iranische Menschenrechtsanwältin Nasrin Sotoudeh gewinnt den Václav Havel-Preis des Europarates. Die 63-Jährige vertrat laut dem Europarat Aktivisten, Medienleute und von der Hinrichtung bedrohte Kinder. Sie setzte sich gegen die Kopftuchpflicht und die Todesstrafe im Iran ein. Die Anwältin wurde in den vergangenen Jahren mehrfach inhaftiert und verbrachte lange Jahre hinter Gittern. Nun ist sie auf Kaution frei.
0: Es ist 2:02. Wir haben ein bisschen Feierabendverkehr beim Zürcher Westring, ab Burdorf Süd durch den Gubristüren bis auf Affaltern und auch auf der A1, wenn ihr von Bern her Richtung Zürich fahrt. Im Moment gibt es gefragt zwischen Kriegstätten und Wangen an der Aare. Nachher dann Ferienverkehr, und zwar vor dem Gotthard. Da braucht es ein bisschen Geduld, vor allem Richtung Retour, also wieder in Norden. 3 Kilometer Stau, rund eine halbe Stunde oder länger habt.
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0: Richtig freundlich starten wir in die Woche. Die Temperaturen auch morgen nochmal bei um die 25 Grad. Die Sonne die versteckt sich ab und zu hinter ein paar Schleierwolken. Und auch der Mittwoch wird sonnig und warm mit bis zu 26 Grad.
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0: Ja, und wer heute frei hat, hat definitiv alles richtig gemacht. Und alle anderen, wir begleiten euch musikalisch durch den Montagnachmittag. Kommt gut, richtig Feierabend. Ich bin Janine Gut.

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Cara, what a feeling! Der Wochenstart ist geschafft und bei 25 Grad heute wäre es ja fast schade, direkt heim zu gehen. Also nach dem Arbeiten noch ein bisschen raushöckeln, die Sonne geniessen, Kaffee trinken oder eine Runde joggen bei diesem Wetter. Der Soundtrack dazu kommt von Pilatus. Geniessen den Mädchen oben mit dem Artimas.

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0: Und wir spielen für euch auch live featuring David Puentes, Golden Summer.

0: Pilatus und der Montag ist langsam auf der Zielgerade. 25 Grad, Sonne scheint und das heisst definitiv Vorfreude. Dazu die beste Musik bei Pilatus. Vielleicht noch die letzten Mails fertig machen und dann definitiv Laptop zu und raus mit euch. Mit dem Callum Scott und der Leonie. Stay! Der Jason Derulo begleitet alle, die schon unterwegs sind. Hey, Fenster runter, Sonnenbrillen anlegen und geniessen. Want to want me. Und Miley Cyrus. Für alle, die schon irgendwo draussen hocken und ein kühles Getränk vor sich haben. Das ist euer Soundtrack für einen Feierabend bei Pilatus.
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0: Das ist Pilatus an dem Montag. Wir haben 25 Grad so 10. Es ist 16:30 Uhr.
6: Im Studio der Dario Jecker.
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6: Der Felssturz heute Morgen früh im Urnabrunnital könnte wegen der anhaltenden Trockenheit passiert sein. Diese mache den Fels instabil, sagt Lukas Eckimann, Leiter Naturgefahren beim Kanton Uri. Es handle sich um einen mittelgroßen Felssturz, die Staubwolke sei jedoch eindrücklich, so Eckimann.
7: Ich sehe das irgendwie gespenstig aus. Wir haben gesagt, das sieht uns in einem Film aus den 50er Jahren, Schwarz-Weiß-Film. Es ist wirklich alles grau da drinnen. Man sieht nie mehr Grenz. Da hat sich wirklich so ein Staubschleier über die ganze Landschaft gelegt.
6: Gemäß ersten Einschätzungen sind im Brunnital bei Unterschächen weitere Felsabbrüche möglich. Die Luzerner Polizei hat am Wochenende eine große Kontrolle gemacht und 25 Lastwagen und Reisecars kontrolliert. 4 Cars hatten große Mängel, unter anderem bei den Bremsen und den Reifen. Die Polizei hat sie laut Mitteilung aus dem Verkehr gezogen. Die Passagiere mussten darum mit Ersatzcars weiterreisen. Nur noch vereinzelt passieren Güterschiffe den Rhein im deutschen Mainz. Das heißt es vom Bundesverband der deutschen Binnenschifffahrt. Der Rheinpegel ist wegen der langen Trockenheit an gewissen Orten so tief wie noch nie seit Messbeginn. Das verteuert den Transport über den Rhein in die Schweiz deutlich, beispielsweise beim Treibstoff. Der TCS schätzt, dass der Liter Benzin oder Diesel an der Zapfsäule nur wegen des tiefen Rheinpegels etwa 15 Rappen teurer ist.
0: Es ist 2:30 Uhr, für Oberverkehr schon unterwegs, zum Beispiel auf der A2, wenn ihr vom Gotthard her ob sie fahren Richtung Luzern. Hier zwischen Hergiswil und Luzern braucht ihr sicher rund 10 Minuten länger. Es fängt auch an von Stocken auf der A14, wenn ihr von Zug her Richtung Luzern fahren zwischen Buri und der Verzweigung Rotsee. Nachher geht auch gefragt, vor dem Gotthard Richtung Norden zwischen Quinto und Airolo 3 km Stau, gut eine halbe Stunde, die ihr einrechnen müsst. Und beim Zürcher Westring auf Süd durch Gobrist geht es eine Viertelstunde länger.

Pilat zusammen, 12 vor 5 Uhr. Und vielleicht gehört ihr gerade zu denen, die den Montag für heute abhaken. Taschen packen, den Computer runterfahren, den Schlüssel schnappen und raus in die 25 Grad. Und falls mit euch niemand auf den Feuer oben anstößt, macht nichts. Miley Cyrus, die kann sich schliesslich auch selber Blumen kaufen.

0: Zusammen gehen wir in Feuer oben den Menti. Und die beste Musik dazu vom Alex Warren, Fever Dream bei Pilatus. Save me. Musik muss passen bei dem schönen Wetter, oder? Jubel! Und Pink für alle die, die noch ein bisschen sportlich sind heute oben. Ganz viel Power mit ihrem Song Irrelevant. Das auch noch ganz viel mehr von der besten Musik gehört ihr hier bei Pilatus. Schön, dass ihr reingeschaltet.
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8: Im Studio der Dario Jäcker, guten Abend.
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8: Der Felssturz heute Morgen früh im Urnabrunnital könnte wegen der anhaltenden Trockenheit passiert sein. Dieser mache den Fels instabil, sagt Lukas Eckimann, Leiter Naturgefahren beim Kanton Uri. Es handle sich um einen mittelgroßen Felssturz, die Staubwolke sei jedoch eindrücklich, so Eckimann.
9: Ich sehe das irgendwie gespenstig aus. Wir haben gesagt, das sieht uns nicht in einem Film aus den 50er Jahren, Schwarz-Weiß-Film. Es ist wirklich alles grau da drinnen. Man sieht nie mehr Grenz. Da hat sich wirklich so ein Staubschleier über die ganze Landschaft gelegt.
8: Gemäß ersten Einschätzungen sind im Brunnital bei Unterschächen weitere Felsabbrüche möglich. Nur noch vereinzelt passieren Güterschiffe den Rhein im deutschen Mainz. Das heißt es vom Bundesverband der deutschen Binnenschifffahrt. Der Rheinpegel ist wegen der langen Trockenheit an gewissen Orten so tief wie noch nie seit Messbeginn. Das verteuert den Transport über den Rhein in die Schweiz deutlich, beispielsweise beim Treibstoff. Der TCS schätzt, dass der Liter Benzin oder Diesel an der Zapfsäule nur wegen des tiefen Rheinpegels etwa 15 Rappen teurer ist. Der Papst ermutigt die Jugend, optimistisch zu bleiben. Habt keine Angst vor der Zukunft, mahnte Papst Leo XIV. Bei seinem Besuch im französischen Metz. Doch auch der Papst findet, dass sich der Umgangston zwischen Staaten und auch zwischen Menschen verschlechtert habe. Es sei jedoch möglich, das Steuer rumzureißen, indem man einander begegne, anstatt einander zu bekämpfen.
0: Es ist 1 ab 5, braucht ein bisschen Geduld im Feierabendverkehr auf der A14 von Zug her Richtung Luzern zwischen Kiesikerrot und der Verzweigung Rotsee. Geht schon gut 10 Minuten länger. Auf der A2 geht es hart Richtung Luzern zwischen Hergiswil und Luzern-Kriens müsst ihr eine Viertelstunde mehr einplanen. Am Zürcher Westring ab oder auf Süd durch Gubristüren. Auch hier geht es sicher eine Viertelstunde länger. Kommt gut an euer Ziel.
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0: Hey, hey, hey, was ist das für ein warmes Wetter das Jahr? Temperaturen um die 25 Grad. Auch morgen noch einmal. Es hat ein paar Schleierwolken rum, sonst ist es aber sonnig. Und am Mittwoch so ein bisschen Sonnenwolkenmix mit Temperaturen bis zu 26 Grad.
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0: Zusammen geniessen wir den Montagabend mit dem Alex Warnier.
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16 ab 5 Uhr bei diesem wunderbaren Abendwetter. Zieht es uns vielleicht noch mal ein bisschen raus, nach dem Arbeiten die Laufschuhe anlegen aufs Velo oder eine Runde um den See. Oder wie wär's, einfach mal Kollegen zusammen trommeln und mal wieder auf den Fußballplatz und ein bisschen spielen. Und dazu die Musik von Pilatus. Pink mit Irrelevant. Geniessen den wunderbaren Montagabend.

0: Nein. Ava Max, Sweet But Psycho, das ist Pilates am Montag. Wir gehen hier oben mit der Taylor Swift. The Fate of Ophelia, der Musik von Snow Patrol. Für alle, die zurückkommen vom Ausflug heute in der Herbstferien. Chasing Cars. Rackig hier oben für alle, die noch verdürfen. Eine Runde ausfahren, solange man noch kann, mit Axis and Else. 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
6: Im Studio der Dario Jecker. Guten Abend.
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6: Der Felssturz heute Morgen früh im Urnabrunnital könnte wegen der anhaltenden Trockenheit passiert sein. Dieser mache den Fels instabil, sagt Lukas Eckimann, Leiter Naturgefahren beim Kanton Uri. Es handle sich um einen mittelgroßen Felssturz, die Staubwolke sei jedoch eindrücklich, so Eckimann.
7: Ich sehe das irgendwie gespenstig aus. Wir haben gesagt, das sieht uns nicht in einem Film aus den 50er Jahren, Schwarz-Weiß-Film. Es ist wirklich alles grau da drinnen. Man sieht nie mehr Grenz. Da hat sich wirklich so ein Staubschleier über die ganze Landschaft gelegt.
6: Gemäß ersten Einschätzungen sind im Brunnital bei Unterschächen weitere Felsabbrüche möglich. Die Luzerner Polizei hat am Wochenende eine große Kontrolle gemacht und 25 Lastwagen und Reisecars kontrolliert. 4 Cars hatten große Mängel, unter anderem bei den Bremsen und den Reifen. Die Polizei hat sie laut Mitteilung aus dem Verkehr gezogen. Die Passagiere mussten darum mit Ersatzcars weiterreisen. Nur noch vereinzelt passieren Güterschiffe den Rhein im deutschen Mainz. Das heißt es vom Bundesverband der deutschen Binnenschifffahrt. Der Rheinpegel ist wegen der langen Trockenheit an gewissen Orten so tief wie noch nie seit Messbeginn. Das verteuert den Transport über den Rhein in die Schweiz deutlich, beispielsweise beim Treibstoff. Der TCS schätzt, dass der Liter Benzin oder Diesel an der Zapfsäule nur wegen des tiefen Rheinpegels etwa 15 Rappen teurer ist. Der Papst ermutigt die Jugend, optimistisch zu bleiben. Habt keine Angst vor der Zukunft, mahnte Papst Leo XIV. Bei seinem Besuch im französischen Metz. Doch auch der Papst findet, dass sich der Umgangston zwischen Staaten und auch zwischen Menschen verschlechtert habe. Es sei jedoch möglich, das Steuer rumzureißen, indem man einander begegne, anstatt einander zu bekämpfen.
0: Es ist 17:30 im Moment. Für aber Verkehr auf der A14, wenn ihr von Zoghain Richtung Luzern fahrt, zwischen Giesikroth und der Verzweigung Rothsee, wo es bis zu 10 Minuten länger gehen kann. Auf der A2 vom Gotthard her, ob sie Richtung Luzern zwischen Hergiswil und Luzern-Kriensmünder eine Viertelstunde mehr einplanen. Im Zürcher Westring aber durch Süd durch Gubristo kann es auch eine Viertelstunde länger gehen. Kommt gut euch ein Ziel. Hey, sonnig und schön, auch morgen noch einmal. Es gibt bis zu 25 Grad, am Mittwoch dann bis zu 26 Grad. Ab dem Donnerstag auch mal ein paar Tropfen Regen, die es wieder geben kann, die ja auch schön für die Natur sind.
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0: Queen für euch eine wunderbare sonnige Montagabend. Oder alle Farben mit der Ilira. Mit guter Laune in Führung fahren. Fading, das ist Pilatus, die beste Musik.
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0: Pilatus an dem Montag oben. 23 Grad sind es noch zu Luzern. Es ist 6
5: Uhr. Im Studio der Dario Jecker. Guten Abend.
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5: Ab heute müssen unsere Ständeräte entscheiden, ob sie die neuen Verträge der Schweiz mit der EU unterstützen. Das EU-Vertragspaket soll die Beziehung der Schweiz mit der EU neu regeln. Die bilateralen Verträge hätten der Schweiz Wohlstand und Freiheit gebracht, sagt die Zürcher GLP-Ständerätin Tiana Angelina Moser. Wer heute 25 Jahre alt ist, kenne keine Schweiz ohne die EU.
6: Europa ist die beste Freundin, die in Paris studiert, ein Job in Wien, Freunde in Spanien, Verwandte in Italien, die man alle besucht, ohne an der Grenze Hand zu halten. Diese Generation fragt nicht, ob sie zu Europa gehört. Sie lebt es mit einer Selbstverständlichkeit.
5: Der Ständerat wird noch bis Mittwoch über den EU-Deal debattieren. Die FDP hat ihre Nein-Kampagne gegen die Erhöhung der Mehrwertsteuer für die 13. AHV-Rente lanciert. Sie lehnt die vom Parlament beschlossene Erhöhung um 0,4 Prozentpunkte auf 8,5% ab. Die FDP argumentiert, eine höhere Mehrwertsteuer schmälere die Kaufkraft und schade damit der Wirtschaft. Gemäss FDP reiche die Erhöhung zudem nicht aus, um die 13. AHV-Rente zu finanzieren. Die Abstimmung zur Erhöhung findet Ende November statt. In Alpnach ist ein Autofahrer mit 107 Stundenkilometern durchs Dorf gerast. Erlaubt sind 50. Laut der Obwalner Kantonspolizei war der Mann kurz vor 3 Uhr am Sonntagmorgen früh Richtung Sarnen unterwegs. Die Polizei nahm ihm den Führerausweis und sein Auto weg. Zudem wird er wegen eines Raserdelikts angezeigt. Der Papst ermutigt die Jugend, optimistisch zu bleiben. Habt keine Angst vor der Zukunft, mahnte Papst Leo XIV. Bei seinem Besuch im französischen Metz. Doch auch der Papst findet, dass sich der Umgangston zwischen Staaten und auch zwischen Menschen verschlechtert habe. Es sei jedoch möglich, das Steuer rumzureißen, indem man einander begegne, anstatt einander zu bekämpfen.
0: Es ist 5:52 auf der A2 Gotthard Richtung Luzern. Zwischen der Verzweigung Lopper und dem Spiertunnel haben wir zünftig Stau. Da hat nämlich jemand eine Panne. Die rechte Spur ist gesperrt. Es geht sicher 20 Minuten länger. 10 Minuten müsst ihr noch rechnen auf der A14, wenn ihr von Zug her Richtung Luzern fahren. Zwischen Giesikenrot und der Verzweigung Rotsee. Kommen gut ans Ziel.
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0: Bei diesem Wetter vergisst man gerne mal, dass wir schon September haben. Die Sonne scheint und es gibt bis zu 25 Grad. Auch morgen noch einmal ein paar Schleierwolken rum, sonst aber eben angenehm und warm. Auch Mittwoch so ein bisschen Sonnenwolkenmix mit bis zu 26 Grad. Ab dem Donnerstag kann es dann wieder mal ein paar Tropfen Regen geben.
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0: Zusammen geniessen wir den Montag oben mit Miles Smith.

Mit «I want to break free», ein wunderbarer Klassiker bei Pilatus. Wir haben aber auch aktuelle Musik für euch. Sehr aktuell. Für alle Swifties. Am Freitag rausgekommen, Taylor Swift mit ihrer neuen Single «Patient Zero». Und da müssen wir doch reinlassen. Jetzt für euch. Schönen Montag oben.

0: Der Flo-Rida mit der Kesha, Right Rounds, das ist der Monty oben. Mit ganz viel Musik für euch. Tiffany Harris aus Deutschland parat mit Vertigo. Und wir haben den Montag geschafft. Das müssen wir feiern mit dem Kygo und dem Conrad Firestone. Und sie kommt auch mit. Rosalyn. In den gemütlichen Montag oben mit Snap. Ich lasse Pilatus die beste Musik.
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0: Pilatus am Menti, 23 Grad sind es noch zu sehen. Es ist 6:30.
6: Im Studio der Dario Jecker. Guten Abend.
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6: Ab heute müssen unsere Ständeräte entscheiden, ob sie die neuen Verträge der Schweiz mit der EU unterstützen. Das EU-Vertragspaket soll die Beziehung der Schweiz mit der EU neu regeln. Die bilateralen Verträge hätten der Schweiz Wohlstand und Freiheit gebracht, sagt die Zürcher GLP-Ständerätin Tiana Angelina Moser. Wer heute 25 Jahre alt ist, kenne keine Schweiz ohne die EU.
7: Europa ist die beste Freundin, die in Paris studiert, ein Job in Wien, Freunde in Spanien, Verwandte in Italien, die man alle besucht, ohne an der Grenze Hand zu halten. Diese Generation fragt nicht, ob sie zu Europa gehört. Sie lebt es mit einer Selbstverständlichkeit.
6: Der Ständerat wird noch bis Mittwoch über den EU-Deal debattieren. Die FDP hat ihre Nein-Kampagne gegen die Erhöhung der Mehrwertsteuer für die 13. AHV-Rente lanciert. Sie lehnt die vom Parlament beschlossene Erhöhung um 0,4 Prozentpunkte auf 8,5% ab. Die FDP argumentiert, eine höhere Mehrwertsteuer schmälere die Kaufkraft und schade damit der Wirtschaft. Gemäß FDP reiche die Erhöhung zudem nicht aus, um die 13. AHV-Rente zu finanzieren. Die Abstimmung zur Erhöhung findet Ende November statt. In Alpnach ist ein Autofahrer mit 107 Stundenkilometern durchs Dorf gerast. Erlaubt sind 50. Laut der Obwalner Kantonspolizei war der Mann kurz vor 3 Uhr am Sonntagmorgen früh Richtung Sarnen unterwegs. Die Polizei nahm ihm den Führerausweis und sein Auto weg. Zudem wird er wegen eines Raserdelikts angezeigt. Die größte jemals gebaute Rakete ist heute von einem Weltraumbahnhof im US-Bundesstaat Texas abgehoben. Das Weltraumunternehmen SpaceX hat seine Starship-Rakete auf einen Testflug geschickt. Sie soll die Erde 6-mal umrunden. Das Starship-Raketensystem ist etwa so groß wie der Prime Tower in Zürich.
0: Es ist 6:30 auf der A2 Gotthard Richtung Luzern zwischen Stansstadt und dem Spiertunnel. Da hat im Moment Stau, weil einer eine Panne hat. Die rechte Spur im Moment gespielt. Es geht sicher 25 bis 30 Minuten länger. Dann hat es Stau beim Zürcher Westring, ab Burdorf Nord durch den Gubristüren bis auf Affolter am Albis oder im Moment Gidau brauchen. Ja, das Wetter, das bleibt schön und sonnig. Auch die nächsten Tage Temperaturen bis zu 25 Grad. Auch am Mittwoch noch einmal sonnig und warm mit ein paar Quellwolken.
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2: Im Studio der Dario Jecker.
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2: Ab heute müssen unsere Ständeräte entscheiden, ob sie die neuen Verträge der Schweiz mit der EU unterstützen. Das EU-Vertragspaket soll die Beziehung der Schweiz mit der EU neu regeln. Die Verträge würden die Schweizer Demokratie aushebeln, sagt der Schaffhauser SVP-Ständerat Hannes Germann.
4: Welches souveräne Land delegiert wichtige Teile seiner Gesetzgebung an fremde Vertragspartner und zahlt dafür auch noch Milliarden?
2: Der Ständerat wird noch bis Mittwoch über den EU-Deal debattieren, unter anderem auch, ob es bei der Abstimmung eine Mehrheit von Volk und Kantonen braucht. In Alpnach ist ein Autofahrer mit 107 Stundenkilometern durchs Dorf gerast. Erlaubt sind 50. Laut der Obwalner Kantonspolizei war der Mann kurz vor 3 Uhr am Sonntagmorgen früh Richtung Sarnen unterwegs. Die Polizei nahm ihm den Führerausweis und sein Auto weg. Zudem wird er wegen eines Raserdelikts angezeigt. Die größte jemals gebaute Rakete ist heute von einem Weltraumbahnhof im US-Bundesstaat Texas abgehoben. Das Weltraumunternehmen SpaceX hat seine Starship-Rakete auf einen Testflug geschickt. Sie soll die Erde 6-mal umrunden. Das Starship-Raketensystem ist etwa so groß wie der Prime Tower in Zürich. Auf der A2 von Süden her Richtung Luzern stockt es zwischen Stanzstadt und dem Spiertunnel. Wenn das Auto auf dem rechten Streifen eine Panne hat, ihr habt ein Plus von 25 Minuten. Und ich wünsche euch eine gute Fahrt.
1: In der Nacht ist es mild. Wir starten am Dienstag mit rund 12 Grad im Tag. Nachher gibt es viel Sonnenfrüche, zwischendurch auch ein paar hohe Wolkenfelder. Es fühlt sich recht spätsommerlich an, mit Temperaturen bis zu 25 Grad in Luzern, auf dem Pilatus bis zu 17 Grad. Mittwoch auch recht sonnig, hohe Wolken, warme 25 bis 26 Grad. Am Donnerstag nimmt die Wolken zu, es kann mal ein paar Tropfen regnen bei nur noch 25 Grad.
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9: Ich bin der Felix Haldimann.
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9: Die FDP hat ihre Nein-Kampagne gegen die Erhöhung der Mehrwertsteuer für die 13. AHV-Rente lanciert. Sie lehnt die vom Parlament beschlossene Erhöhung um 0,4 Prozentpunkte auf 8,5 Prozent ab. Die FDP argumentiert, eine höhere Mehrwertsteuer schmälere die Kaufkraft und schade damit der Wirtschaft. Gemäß FDP reiche die Erhöhung zudem nicht aus, um die 13. AHV-Rente zu finanzieren. Die Abstimmung zur Erhöhung findet Ende November statt. Christoph Blocher sieht das Nein zur Neutralitätsinitiative als einen Schlag gegen die Sicherheit der Schweiz. Das sagt er zu seinem eigenen Sender Tele Blocher. Es komme nun darauf an, was der Bundesrat vorhabe. Er halte es für gefährlich, wenn sich die Schweiz gemeinsam mit der EU gegen Russland stelle, so Blocher. Die Neutralitätsinitiative wurde mit über 70% Nein-Stimmen deutlich abgelehnt. Hotels profitieren mindestens die nächsten 5 Jahre von einer reduzierten Mehrwertsteuer. Der Nationalrat hat der Verlängerung des Sondersatzes von 3,8% zugestimmt. Anders als der Ständerat will die Große Kammer den reduzierten Satz weniger lang anwenden. Der Ständerat wollte die reduzierte Mehrwertsteuer für die Hotellerie bis 2035 gelten lassen. Eine Woche nach der Landtagswahl im deutschen Mecklenburg-Vorpommern hat die Bildung einer neuen Regierung begonnen. Laut der deutschen Presseagentur laufen seit dem Morgen Gespräche zwischen der sozialdemokratischen SPD und dem bisherigen Regierungspartner Die Linke an einem geheimen Ort. Die Ministerpräsidentin von Mecklenburg-Vorpommern strebt ein Dreierbündnis von SPD, Linken und Grünen an. Das sei die einzige Option für eine stabile Mehrheit im Parlament. Ohne die rechtspopulistische AfD. Es klemmt auf der A1 Richtung St. Gallen zwischen Zürich-Seebach und Zürich-Ost. Dann haben wir auch noch stockenden Verkehr auf der A1 Richtung Zürich zwischen der Verzweigung Brütisellen und Zürich-Ost und auf dem Westring Richtung Basel zwischen Udorf Nord und dem Limmentaler Kreuz. Noch ein Unfall auf der A1 Richtung Bern zwischen Niederbipp und der Verzweigung Lauterbach. Dort staut es und es geht etwa 20 Minuten länger.
10: In der Nacht ist es mild. Wir starten am Dienstag mit rund 12 Grad im Tag. Nachher gibt es viel Sonnenfrüh, zwischendurch auch ein paar hohe Wolkenfelder. Es fühlt sich recht spätsommerlich an, mit Temperaturen bis zu 25 Grad in Luzern, auf dem Pilatus bis zu 17 Grad. Mittwoch auch recht sonnig, hohe Wolken, warme 25 bis 26 Grad. Am Donnerstag nehmen die Wolken zu, es kann auch mal ein paar Tropfen regnen bei nur noch 25 Grad.
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0: 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Rivers.

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2: Diese Themen haben heute Schlagzeilen gemacht. Guten Abend.
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2: Ab heute müssen die Ständerätinnen und Ständeräte entscheiden, ob sie die neuen EU-Verträge unterstützen. Das EU-Vertragspaket soll die Beziehung zwischen der Schweiz und der EU neu regeln. Die bilateralen Verträge hätten der Schweiz Wohlstand und Freiheit gebracht, sagt die Zürcher GLP-Ständerätin Tiana Angelina Moser. Wer heute 25 Jahre alt ist, kenne keine Schweiz ohne die EU.
3: Europa ist die beste Freundin, die in Paris studiert, ein Job in Wien, Freunde in Spanien, Verwandte in Italien, die man alle besucht, ohne an der Grenze Hand zu halten. Diese Generation fragt nicht, ob sie zu Europa gehört. Sie lebt es mit einer Selbstverständlichkeit.
2: Der Ständerat wird noch bis Mittwoch über den EU-Deal debattieren.
4: In der Schweiz nehmen Femizide im Rentenalter zu. Demnach stieg der Anteil der Femizide, die von Senioren an Seniorinnen verübt werden, auf 30%. Mia Schirmer.
5: In den letzten 15 Jahren hat sich die Anzahl der Femizidtäter, die älter als 65 sind, mehr als verdoppelt. Laut Tamedia sind 86% der Täter in dieser Alterskategorie Schweizer Bürger. Das gilt auch für die Opfer. Das ist ein grosser Unterschied zu jüngeren Tätern, wo nur die Hälfte der Täter Schweizer Bürger sind. Senioren würden ihre Partnerin vor allem aus Machtgründen töten. Jeder Dritt nimmt seine Frau mit in den Tod, weil er glaubt, sie könne nicht ohne ihn leben. Ein weiterer Drittel sagt, er handle aus Mitleid und wolle die Frau vom psychischen und körperlichen Leid erlösen.
6: Bestellungen bei ausländischen Online-Shops könnten künftig teurer werden. Das befürchtet der Schweizer Konsumentenschutz beim überarbeiteten Gesetz für mehr Produktesicherheit. Ziel der Revision sind neue Vorschriften für den Online-Handel. Auch bürgerliche Parteien warnen vor mehr Bürokratie. Hingegen die Mitte und der Gewerkschaftsbund unterstützen strengere Regeln. Für sie steht die Sicherheit der Produkte im Vordergrund.
4: Nirgends ist die Neutralitätsinitiative so deutlich abgelehnt worden wie in Bern. Die Stadtberner Stimmberechtigten sagten gestern mit 88,9% Nein, teilt die Stadt mit. Damit liefert die rot-grün dominierte Bundesstadt zum dritten Mal hintereinander ein schweizweites Rekordergebnis. Im Juni hatte Bern die Keine 10 Millionen Schweiz-Initiative mit fast 84% verworfen. Im März sagte die Stadt mit über 82% Nein zur SRG-Initiative.
2: Auf Englands Straßen sind zehntausende Autos mit sogenannten Geisternummernschildern unterwegs. Diese Schilder wurden von einem neuen Kamerasystem im Südosten Englands entdeckt, berichtet die BBC. Diese Geisterschilder wurden so angepasst, dass sie vom automatischen Kennzeichenerfassungssystem nicht erfasst würden. Dieses System prüft etwa Geschwindigkeitsübertretungen. Die Regierung will nun auf die Geisternummernschilder reagieren.
7: Alle Meldungen auf dem aktuellsten Stand, was so läuft auf der Strasse im Pilatusland, das seht ihr in der Radio Pilatus App. Ich wünsche euch eine gute Fahrt. In der Nacht ist es relativ mild. Wir starten den Dienstag mit rund 12 Grad. Dann am Nachmittag viel Sonne für euch. Zwischendurch ein paar hohe Wolkenfelder. Es fühlt sich richtig spätsommerlich an mit Temperaturen bis zu 25 Grad. Auf dem Pilatus gibt es bis zu 17 Grad. Am Mittwoch bleibt es weiterhin sonnig. Ein paar Wölkchen rum. Temperaturen bei 25 bis 26 Grad. Am Donnerstag nehmen wieder die Wolken zu. Es kann auch mal ein bisschen regnen bei rund 22 Grad.
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2: Diese Themen haben heute Schlagzeilen gemacht. Guten Abend.
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2: Ab heute müssen die Ständerätinnen und Ständeräte entscheiden, ob sie die neuen EU-Verträge unterstützen. Das EU-Vertragspaket soll die Beziehung zwischen der Schweiz und der EU neu regeln. Die Verträge würden die Schweizer Demokratie aushebeln, sagt der Schaffhauser SVP-Ständerat Hannes Germann.
3: Welches souveräne Land delegiert wichtige Teile seiner Gesetzgebung an fremde Vertragspartner und zahlt dafür auch noch Milliarden?
2: Der Ständerat wird noch bis Mittwoch über den EU-Deal debattieren. Unter anderem auch, ob es bei der Abstimmung eine Mehrheit von Volk und Kantonen braucht.
4: Das Leben in der Schweiz wird wieder teurer. Laut dem Blick erreicht die Teuerung im September wieder die 1%-Marke. Selina Urech.
5: Von der Miete über das Tanken bis zur Krankenkassenprämie. Fast alles wird teurer. Die Krankenkassenprämie dürfte nächstes Jahr um bis zu 5% steigen, wie das Vergleichsportal bonus.ch schätzt. Eine erwachsene Person zahlt dann im Schnitt 487 Franken pro Monat. Und auch wer mit Öl heizt, trifft es hart. 100 Liter Heizöl kosten über 160 Franken, also rund 70% mehr als letztes Jahr. Bitter, das trifft meistens sowieso Leute mit geringerem Einkommen. Gutverdienende wohnen nämlich häufig in modernen Bauten mit Wärmepumpen oder Solarenergie. Einziger Lichtblick, immerhin die Lebensmittelpreise sind tiefer als noch vor einem Jahr.
4: Das Nein zur Neutralitätsinitiative sorgt auch im Ausland für Schlagzeilen. Mehrere europäische Medien sehen darin ein Festhalten am bisherigen Kurs der Schweiz mit Sanktionen und Zusammenarbeit mit der NATO. Der britische Guardian schreibt etwa von einer Erleichterung in Europa. Die italienische Repubblica sieht im Nein zur Neutralitätsinitiative eine weitere Annäherung der Schweiz an Europa. Enttäuscht vermeldet hingegen das russische Nachrichtenportal Russia Today die Ablehnung.
2: Viele Männer in der Schweiz würden gerne Teilzeit arbeiten. Nur jeder Zehnte setzt den Wunsch auch wirklich um. Das zeigt eine Studie der Universität Zürich. Entscheidend sei dabei das Arbeitsumfeld. In Branchen, in denen Teilzeit akzeptiert ist und die Vereinbarkeit von Beruf und Familie zählt, wagen Männer eher, das Pensum zu reduzieren. Grundsätzlich sind die Bedingungen für Teilzeit in der Schweiz im internationalen Vergleich gut, zeigt die Studie. Die 5 in Großbritannien unter Terrorverdacht festgenommenen Männer sind alle britische Staatsbürger. Das teilt die Anti-Terror-Polizei mit. Sie seien alle unter 30 Jahre alt. Die Männer wurden in der Nacht auf gestern nahe eines britischen Militärstützpunktes 100 Kilometer westlich von London festgenommen. Sie sollen eine terroristische Tat geplant haben. Nähere Angaben machte die Polizei nicht. Britische Medien hatten zuvor über eine Beteiligung des Irans spekuliert. Dieser weist die Vorwürfe zurück.
6: Alle Meldungen auf dem aktuellsten Stand, was so läuft auf der Strasse im Pilatusland, das seht ihr in der Radio Pilatus App. Ich wünsche euch eine gute Fahrt. In der Nacht ist es relativ mild. Wir starten jetzt erst mit rund 12 Grad. Dann am Nachmittag viel Sonne früh, zwischendurch ein paar hohe Wolkenfelder. Es fühlt sich richtig spätsommerlich an mit Temperaturen bis zu 25 Grad. Auf dem Pilatus gibt es bis zu 17 Grad. Am Mittwoch bleibt es weiterhin sonnig, ein paar Wölkchen rum. Temperaturen bei 25 bis 26 Grad. Am Donnerstag nimmt wieder die Wolken zu. Es kann auch ein bisschen regnen bei rund 22 Grad.
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2: Diese Themen haben heute Schlagzeilen gemacht. Guten Abend.
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2: Ab heute müssen die Ständerätinnen und Ständeräte entscheiden, ob sie die neuen EU-Verträge unterstützen. Das EU-Vertragspaket soll die Beziehung zwischen der Schweiz und der EU neu regeln. Die bilateralen Verträge hätten der Schweiz Wohlstand und Freiheit gebracht, sagt die Zürcher GLP-Ständerätin Tiana Angelina Moser. Wer heute 25 Jahre alt ist, kenne keine Schweiz ohne die EU.
3: Europa ist die beste Freundin, die in Paris studiert, ein Job in Wien, Freunde in Spanien, Verwandte in Italien, die man alle besucht, ohne an der Grenze Hand zu halten. Diese Generation fragt nicht, ob sie zu Europa gehört. Sie lebt es mit einer Selbstverständlichkeit.
2: Der Ständerat wird noch bis Mittwoch über den EU-Deal debattieren.
4: In der Schweiz nehmen Femizide im Rentenalter zu. Demnach stieg der Anteil der Femizide, die von Senioren an Seniorinnen verübt werden, auf 30%. Mia Schirmer.
5: In den letzten 15 Jahren hat sich die Anzahl der Femizidtäter, die älter als 65 sind, mehr als verdoppelt. Laut Tamedia sind 86% der Täter in dieser Alterskategorie Schweizer Bürger. Das gilt auch für die Opfer. Das ist ein grosser Unterschied zu jüngeren Tätern, wo nur die Hälfte der Täter Schweizer Bürger sind. Senioren würden ihre Partnerin vor allem aus Machtgründen töten. Jeder Dritt nimmt seine Frau mit in den Tod, weil er glaubt, sie könne nicht ohne ihn leben. Ein weiterer Drittel sagt, er handle aus Mitleid und wolle die Frau vom psychischen und körperlichen Leid erlösen.
6: Bestellungen bei ausländischen Online-Shops könnten künftig teurer werden. Das befürchtet der Schweizer Konsumentenschutz beim überarbeiteten Gesetz für mehr Produktesicherheit. Ziel der Revision sind neue Vorschriften für den Onlinehandel. Auch bürgerliche Parteien warnen vor mehr Bürokratie. Hingegen die Mitte und der Gewerkschaftsbund unterstützen strengere Regeln. Für sie steht die Sicherheit der Produkte im Vordergrund.
4: Nirgends ist die Neutralitätsinitiative so deutlich abgelehnt worden wie in Bern. Die Stadtberner Stimmberechtigten sagten gestern mit 88,9% Nein, teilt die Stadt mit. Damit liefert die rot-grün dominierte Bundesstadt zum dritten Mal hintereinander ein schweizweites Rekordergebnis. Im Juni hatte Bern die Keine 10 Millionen Schweiz-Initiative mit fast 84% verworfen. Im März sagte die Stadt mit über 82% Nein zur SRG-Initiative.
2: Auf Englands Straßen sind zehntausende Autos mit sogenannten Geisternummernschildern unterwegs. Diese Schilder wurden von einem neuen Kamerasystem im Südosten Englands entdeckt, berichtet die BBC. Diese Geisterschilder wurden so angepasst, dass sie vom automatischen Kennzeichenerfassungssystem nicht erfasst würden. Dieses System prüft etwa Geschwindigkeitsübertretungen. Die Regierung will nun auf die Geisternummernschilder reagieren.
7: Alle Meldungen auf dem aktuellsten Stand, was so läuft auf der Strasse im Pilatusland, das seht ihr in der Radio Pilatus App. Ich wünsche euch eine gute Fahrt. In der Nacht ist es relativ mild. Wir starten jetzt erst mit rund 12 Grad. Dann am Nachmittag viel Sonne für euch. Zwischendurch ein paar hohe Wolkenfelder. Es fühlt sich richtig spätsommerlich an mit Temperaturen bis zu 25 Grad. Auf dem Pilatus gibt es bis zu 17 Grad. Am Mittwoch bleibt es weiterhin sonnig. Ein paar Wölkchen rum. Temperaturen bei 25 bis 26 Grad. Am Donnerstag nimmt wieder die Wolken zu. Es kann auch ein bisschen regnen bei rund 22 Grad.
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2: Diese Themen haben heute Schlagzeilen gemacht. Guten Abend.
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2: Ab heute müssen die Ständerätinnen und Ständeräte entscheiden, ob sie die neuen EU-Verträge unterstützen. Das EU-Vertragspaket soll die Beziehung zwischen der Schweiz und der EU neu regeln. Die Verträge würden die Schweizer Demokratie aushebeln, sagt der Schaffhauser SVP-Ständerat Hannes Germann.
3: Welches souveräne Land delegiert wichtige Teile seiner Gesetzgebung an fremde Vertragspartner und zahlt dafür auch noch Milliarden?
2: Der Ständerat wird noch bis Mittwoch über den EU-Deal debattieren, unter anderem auch, ob es bei der Abstimmung eine Mehrheit von Volk und Kantonen braucht.
1: Das Leben in der Schweiz wird wieder teurer. Laut dem Blick erreicht die Teuerung im September wieder die 1%-Marke. Selina Urech.
4: Von der Miete über das Tanken bis zur Krankenkassenprämie. Fast alles wird teurer. Die Krankenkassenprämie dürfte nächstes Jahr um bis zu 5% steigen, wie das Vergleichsportal bonus.ch schätzt. Eine erwachsene Person zahlt dann im Schnitt 487 Franken pro Monat. Und auch wer mit Öl heizt, trifft es hart. 100 Liter Heizöl kosten über 160 Franken, also rund 70% mehr als letztes Jahr. Bitter, das trifft meistens sowieso Leute mit geringerem Einkommen. Gutverdienende wohnen nämlich häufig in modernen Booten mit Wärmepumpen oder Solarenergie. Einziger Lichtblick, immerhin die Lebensmittelpreise sind tiefer als noch vor einem Jahr.
1: Das Nein zur Neutralitätsinitiative sorgt auch im Ausland für Schlagzeilen. Mehrere europäische Medien sehen darin ein Festhalten am bisherigen Kurs der Schweiz mit Sanktionen und Zusammenarbeit mit der NATO. Der britische Guardian schreibt etwa von einer Erleichterung in Europa. Die italienische Repubblica sieht im Nein zur Neutralitätsinitiative eine weitere Annäherung der Schweiz an Europa. Enttäuscht vermeldet hingegen das russische Nachrichtenportal Russia Today die Ablehnung.
2: Viele Männer in der Schweiz würden gerne Teilzeit arbeiten. Nur jeder Zehnte setzt den Wunsch auch wirklich um. Das zeigt eine Studie der Universität Zürich. Entscheidend sei dabei das Arbeitsumfeld. In Branchen, in denen Teilzeit akzeptiert ist und die Vereinbarkeit von Beruf und Familie zählt, wagen Männer eher, das Pensum zu reduzieren. Grundsätzlich sind die Bedingungen für Teilzeit in der Schweiz im internationalen Vergleich gut, zeigt die Studie. Die 5 in Großbritannien unter Terrorverdacht festgenommenen Männer sind alle britische Staatsbürger. Das teilt die Anti-Terror-Polizei mit. Sie seien alle unter 30 Jahre alt. Die Männer wurden in der Nacht auf gestern nahe eines britischen Militärstützpunktes 100 Kilometer westlich von London festgenommen. Sie sollen eine terroristische Tat geplant haben. Nähere Angaben machte die Polizei nicht. Britische Medien hatten zuvor über eine Beteiligung des Irans spekuliert. Dieser weist die Vorwürfe zurück.
5: Alle Meldungen auf dem aktuellsten Stand, was so läuft auf der Strasse im Pilatusland, das seht ihr in der Radio Pilatus App. Ich wünsche euch eine gute Fahrt. In der Nacht ist es relativ mild. Wir starten jetzt Dienstag mit rund 12 Grad. Dann am Nachmittag viel Sonne für euch. Zwischendurch ein paar hohe Wolkenfelder. Es fühlt sich richtig spätsommerlich an mit Temperaturen bis zu 25 Grad. Auf dem Pilatus gibt es bis zu 17 Grad. Am Mittwoch bleibt es weiterhin sonnig. Ein paar Wölkchen rum. Temperaturen bei 25 bis 26 Grad. Am Donnerstag nehmen wieder die Wolken zu. Es kann auch mal ein bisschen regnen bei rund 22 Grad.
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